0: Mitglieder der Rentenkommission widersprechen einem Bildbericht, dass die Kommission die Rente ab 70 empfehlen will. Es sei noch nichts entschieden, heißt es. Die Bild hatte berichtet, dass die Expertenkommission sich für ein höheres Renteneintrittsalter aussprechen will. Für DGB-Chefin Jasmin Fahimi der falsche Weg. Sie sagt im Ersten:
1: Wir müssen vor allem schauen, wie wir die Erwerbstätigen steigern. 2,5 Millionen Frauen in Teilzeit, 3 Millionen junge Erwachsene, die keine abgeschlossene Ausbildung haben, viele 55- bis 65-Jährige, die keinen Fuß mehr an den Boden kriegen, wenn sie arbeitslos werden. Dieses Erwerbspotenzial zu heben, würde vieles lösen in der Rentenpolitik.
0: Sexuell übertragbare Krankheiten sind in Europa wieder auf dem Vormarsch. Nach Angaben der EU-Gesundheitsbehörde haben die Fälle 2024 ein Rekordhoch erreicht. Besonders Syphilis und Gonorrhoe breiten sich aus. Die Behörde ruft dazu auf, grundsätzlich Kondome zu benutzen. Der VfL Wolfsburg muss weiter um den Verbleib in der Fußball-Bundesliga zittern. Im Hinspiel der Relegation taten sich die Wolfsburger zu Hause gegen Zweitligist Paderborn schwer und kamen nicht über ein 0:0 hinaus. Das Rückspiel in Paderborn gibt's am Montag. Manuel Neuer fährt als deutsche Nummer 1 zur Fußball-WM. Das hat Bundestrainer Julian Nagelsmann jetzt offiziell bekannt gegeben. Entgegen anderer Berichte gehört Kölns Shootingstar Said Elmala dagegen nicht zum deutschen WM-Kader. Dafür sind unter anderem Lennart Kahl und Leroy Sané dabei. Warum Neuer jetzt doch den Vorzug vor Oliver Baumann erhält, begründet Nagelsmann so:
2: Jeder weiß, glaube ich, welche Aura den Manu umgibt, welche Qualitäten er hat, was auch eine Mannschaft gibt. Und deswegen ist er verdientermaßen dabei und wir planen mit ihm als Nummer 1. Mit dem Wissen, dass wir, ich sage es mal, eine Weltklasse 1B-Lösung ebenfalls dabei haben. Die Entscheidung steht. Sie ist in meiner Meinung auch die richtige.
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4: Mit KI-Support. Wolkig geht's gerade vor allem im Norden und Nordosten weiter. Sonst ist's oft klar oder nur leicht bewölkt. Dazu kann sich vereinzelt Nebel bilden. Aktuell liegen die Temperaturen bei 11 bis 5 Grad. Heute bleibt's meist trocken, im Nordosten hängen noch ein paar Wolken, sonst gibt's viel Sonne. Die Höchstwerte schaffen dann 21 bis 28 Grad.
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2: Im Studio Fabian Hoffmann. Deutsche Flughäfen sollen für Airlines wieder attraktiver werden. Deswegen hat der Bundestag jetzt beschlossen, dass die Luftverkehrssteuer zum 1. Juli gesenkt wird. Je nach Entfernung geht sie pro Ticket um bis zu gut 11 Euro runter. Michael Engel vom Bundesverband der Deutschen Fluggesellschaften begrüßte die Entscheidung im ZDF.
3: Die Bundesregierung setzt hier einen wichtigen Punkt ihrer Koalitionsvereinbarung um. Allerdings brauchen wir weitere Entlastungen, denn unter der Ampelregierung haben sich die staatlichen Standortkosten am Luftverkehrsstandort Deutschland mehr als verdoppelt.
2: Ob die Airlines die niedrigeren Preise an die Kunden weitergeben, ist offen. Die Tierheime in Deutschland sind überlastet und werden vom Bund nicht ausreichend unterstützt. Das findet der Deutsche Tierschutzbund und verklagt deshalb den Staat. Einzelheiten von Tom Husse.
4: Die Tierschützer haben die Klage beim Verwaltungsgericht Köln eingereicht und sie sagen, dass an diesem Schritt kein Weg vorbeiführt. Denn die Regierung habe keine Mittel für die Tierheime im aktuellen Bundeshaushalt bereitgestellt. Im Koalitionsvertrag stand das aber noch anders und im Grundgesetz ist der Tierschutz auch verankert. Da muss jetzt was passieren, sagt Tierschutzbund-Präsident Schröder. Der Staat wälze seit Jahrzehnten immer wieder zentrale Aufgaben auf gemeinnützige Vereine ab.
2: Fast 5,60 Euro. So viel zahlen Erwachsene im Schnitt für einen Besuch im Freibad. Das zeigt eine Analyse der Eintrittspreise in den größten deutschen Städten. Am günstigsten sind Tickets in Augsburg. Besonders teuer ist es in Mönchengladbach und Hamburg. Nach vielen Gerüchten, Spekulationen und Diskussionen steht der deutsche WM-Kader jetzt offiziell fest und damit auch Manuel Neuer fährt als deutsche Nummer 1 zur Fußball-Weltmeisterschaft. Mehr von Jana Klonikowski.
5: Damit muss sich der bisherige DFB-Stammtorhüter Oliver Baumann mit der Ersatzrolle begnügen und Neuer feiert nach 2 Jahren Pause ein Comeback in der Nationalmannschaft. Zu den Überraschungen im deutschen Kader gehören wohl auch der Mainzer Nadim Amiri, Premier League-Spieler Pascal Groß oder auch Leroy Sané nach seiner ersten Saison in der Türkei. Nicht mit dabei ist dagegen Kölns Shootingstar Said Elmala. Nachwuchshoffnung Lennart Karl von den Bayern darf dagegen mit.
2: Kein Sieger und keine Tore im Hinspiel der Bundesliga-Relegation. Erstligist VfL Wolfsburg und Zweitligist SC Paderborn trennten sich 0:0. Damit ist für beide im Rückspiel am Montag auch noch alles drin.
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6: Mit KI-Support. Wolkig geht's gerade vor allem im Norden und Nordosten weiter. Sonst ist's oft klar oder nur leicht bewölkt. Dazu kann sich vereinzelt Nebel bilden. Aktuell liegen die Temperaturen bei 11 bis 5 Grad. Heute bleibt's meist trocken. Im Nordosten hängen noch ein paar Wolken. Sonst gibt's viel Sonne. Die Höchstwerte schaffen dann 21 bis 28 Grad.
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2: Im Studio Fabian Hoffmann. Schönen guten Morgen. Die Ticketsteuer auf Flüge wird in Deutschland gesenkt. Das hat der Bundestag beschlossen. Die schwarz-rote Bundesregierung löst damit ein Versprechen aus dem Koalitionsvertrag ein. Sie will deutsche Flughäfen für Airlines wieder attraktiver machen. Zum 1. Juli geht die Luftverkehrssteuer je nach Entfernung pro Ticket um bis zu gut 11 Euro runter. Kritik kommt von Naturschützern. Thomas Krämer-Kemper vom BUND sagt im ZDF:
3: Sofern es tatsächlich an die Passagiere durchgereicht werden würde, würde es dazu führen, dass tendenziell mehr Flugbewegung stattfinden und mehr Flugbewegung bedeutet in dem Fall eben auch größere ökologische Schäden.
2: Die Branche begrüßt die Senkung, fordert aber gleichzeitig weitere Entlastungen. Die Diskussion über die Rente ab 70 hat wieder Fahrt aufgenommen. Auslöser ist ein Bildbericht, dass die Rentenkommission ein höheres Rentenalter empfehlen will. Mitglieder der Kommission sagen dagegen, das steht noch überhaupt nicht fest. Auch Kanzleramtschef Thorsten Frey hatte bei Welt TV von Spekulationen gesprochen und gleichzeitig betont,
4: dass man sagt, dass wenn die Lebenserwartung steigt in Deutschland, sich das auch auf die Lebensarbeitszeit auswirken muss, ist es, glaube ich, durchaus sehr vernünftig.
2: Offiziell sollen die Vorschläge der Kommission Ende Juni vorliegen. Viele Menschen nutzen die Pfingsttage für einen Kurztrip oder Urlaub. Und das macht sich auch bei der Deutschen Bahn bemerkbar. Die Nachfrage nach Zugtickets ist gerade groß. Imme Kasten.
5: Vor allem die neuen Last-Minute-Tickets kommen richtig gut an. Allein am vergangenen Wochenende wurden etwa 77.000 verkauft. Diese Tickets werden immer am Samstag und Sonntag für die kommende Woche angeboten und sind deutlich günstiger. Von der Bahn heißt es, besonders viele Menschen sind an Pfingsten zwischen den größeren Städten unterwegs, etwa zwischen Berlin und München und Hamburg und Berlin.
2: Sexuell übertragbare Krankheiten sind in Europa wieder auf dem Vormarsch. Nach Angaben der EU-Gesundheitsbehörde haben die Fälle 2024 ein Rekordhoch erreicht. Besonders Syphilis und Gonorrhoe breiten sich aus. Die Behörde ruft dazu auf, grundsätzlich Kondome zu benutzen. Der VfL Wolfsburg muss weiter um den Verbleib in der Fußball-Bundesliga zittern. Im Hinspiel der Relegation taten sich die Wolfsburger zu Hause gegen Zweitligist Paderborn schwer und kamen nicht über ein 0:0 hinaus. Das Rückspiel in Paderborn gibt's am Montag.
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2: Im Norden und Nordosten hängen viele Wolken, sonst ist es oft klar. Aktuell liegen die Temperaturen zwischen 11 und 5 Grad. Tagsüber geht's freundlich weiter, hier und da ein paar Wolken, insgesamt trocken und dazu Höchstwerte zwischen 21 und 28 Grad.
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2: Im Studio Fabian Hoffmann. Schönen guten Morgen. Deutsche Flughäfen sollen für Airlines wieder attraktiver werden. Deswegen hat der Bundestag jetzt beschlossen, dass die Luftverkehrssteuer zum 1. Juli gesenkt wird. Je nach Entfernung geht sie pro Ticket um bis zu gut 11 Euro runter. Michael Engel vom Bundesverband der Deutschen Fluggesellschaften begrüßte die Entscheidung im ZDF.
3: Die Bundesregierung setzt hier einen wichtigen Punkt ihrer Koalitionsvereinbarung um. Allerdings brauchen wir weitere Entlastungen, denn unter der Ampelregierung haben sich die staatlichen Standortkosten am Luftverkehrsstandort Deutschland mehr als verdoppelt.
2: Ob die Airlines die niedrigeren Preise an die Kunden weitergeben, ist offen. Der Bundestag hat außerdem grünes Licht für 3 Bahn-Großprojekte gegeben. Damit ist der Weg frei für die Detailplanung. Es geht unter anderem um die neue Bahnstrecke Dresden Richtung Prag mit einem Tunnel durchs Erzgebirge. Auch weil die Finanzierung noch nicht klar ist, dürfte es bis zum Baustart in allen Fällen noch dauern. Opfer von häuslicher Gewalt sollen sich schneller scheiden lassen können, das plant Justizministerin Hubig. Bisher gilt vor einer Scheidung das Trennungsjahr. Wer Gewalt durch den Partner erfahre, müsse sich auch ohne diese Wartezeit scheiden lassen können, sagt Hubig den Funke-Zeitungen. Nach vielen Gerüchten, Spekulationen und Diskussionen steht der deutsche WM-Kader jetzt offiziell fest. Und damit auch Manuel Neuer fährt als deutsche Nummer 1 zur Fußball-Weltmeisterschaft. Mehr von Jana Klonikowski.
4: Damit muss sich der bisherige DFB-Stammtorhüter Oliver Baumann mit der Ersatzrolle begnügen. Und Neuer feiert nach 2 Jahren Pause ein Comeback in der Nationalmannschaft. Zu den Überraschungen im deutschen Kader gehören wohl auch der Mainzer Nadim Amiri, Premier League-Spieler Pascal Groß oder auch Leroy Sané nach seiner ersten Saison in der Türkei. Nicht mit dabei ist dagegen Kölns Shootingstar Said Elmala. Nachwuchshoffnung Lennart Karl von den Bayern darf dagegen mit.
2: Der VfL Wolfsburg muss weiter um den Verbleib in der Fußball-Bundesliga zittern. Im Hinspiel der Relegation taten sich die Wolfsburger zu Hause gegen Zweitligist Paderborn schwer und kamen nicht über ein 0:0 hinaus. Das Rückspiel in Paderborn gibt's am Montag.
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5: Heute Morgen ist es erstmal überwiegend wolkig, vor allem im Nordosten. Und dort kann vereinzelt auch mal ein kurzer Schauer runterkommen. Ansonsten bleibt es trocken und im Laufe des Tages setzt sich immer mehr freundliches Wetter durch. Die Höchstwerte liegen bei 20 bis 28 Grad. Am Oberrhein sind knapp 30 Grad drin. Morgen dann wieder viel Sonne, meist trocken und maximal bis zu 32 Grad.
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9: Guten Morgen, Burscheid, guten Morgen, Wermelskirchen und alle drumherum. Schön, dass ihr eingeschaltet habt. Jo, so ist es. Ein neuer Tag beginnt und wir sind bei euch wie jeden Tag. Übrigens, ich habe ja euch schon oft gesagt, Radio Helgenweg K entwickelt sich immer weiter. Und jetzt haben wir was ganz Neues und ganz Tolles im Programm. Den Buchtipp von Andrea Lubau. Andrea Lubau ist Buchhändlerin in der Buchhandlung Ute Henschel. Die findet ihr übrigens auf der Hauptstraße 26 in Burscheid. Ja, und wie es sich für eine Buchhändlerin gehört. Andrea Lubau liest sehr gerne und hat natürlich auch hier und da ein Lieblingsbuch. Und das stellt sie euch hier bei uns im Programm von Radio Helgenweg regelmäßig vor. Also schön dranbleiben, dann verpasst ihr es auch nicht. Euch noch einen schönen Tag, passt auf euch auf. Schön, dass ihr eingeschaltet habt.

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1: Mein Name ist Andrea Lohnau, ich bin Buchhändlerin in der Buchhandlung Ute Henschel in Burscheid. Eins meiner aktuellen Lieblingsbücher ist Yesteryear von Caro Claire Burke. Dieser Roman ist das Buch gewordene Äquivalent zu einer perfekt kuratierten Tradwife Instagram Story. Goldenes Licht, Sauerteigbrot, 6 herausgeputzte Kinder in Beige, eine gute Prise Gottgefälligkeit und irgendwo außerhalb dieses Bildausschnittes 3 Nannies mit Burnout. Die Anti-Heldin des Romans, Natalie Heller Mills, verkauft Millionen Followern die große Sehnsucht nach Weiblichkeit, nach Natürlichkeit und den einfachen Werten. Also das große Internetmärchen, dass Frauen eigentlich nur einen hübschen Hof, einen schweigsamen Mann in Cowboy-Boots und 14 Stunden unbezahlte Care-Arbeit bräuchten, um endlich erfüllt zu sein. Bis sie plötzlich eben genau dieses Leben aus dem 18. Jahrhundert wirklich leben muss. Ohne Produktionsteam, ohne Haushaltshilfen, ohne Frauenrechte, kurz gesagt, der schlimmste Albtraum jeder Frau mit Bildung und Restwürde. Ich habe dieses Buch gleichzeitig verschlungen und aggressiv anstarren müssen, weil die Autorin etwas schafft, das wahnsinnig schwer ist. Sie schreibt eine Hauptfigur, die absolut furchtbar ist, narzisstisch, verbittert, emotional komplett ausgebrannt und trotzdem so erschreckend nachvollziehbar bleibt. Natalie ist kein eindimensionales Opfer. Sie stellt eher das dar, was passiert, wenn patriarchale Erwartungen, religiöser Druck und Social-Media-Algorithmen zusammen ein Kind bekommen. Das Buch zerlegt diese Männerfantasie mit einer Boshaftigkeit, die ich zutiefst genossen habe. Überhaupt steckt unter diesem ganzen Tradwife-Thema viel mehr. Mutterschaft als Performance, Kinder als Content, Weiblichkeit als Marketingstrategie. Und die komplett absurde Erwartung, Frauen sollen gleichzeitig sexy, aufopfernd, erfolgreich, fruchtbar, entspannt und dankbar sein. Aber bitte, ohne jemals sichtbar Hilfe zu brauchen. Yesteryear fühlt sich an wie ein Nervenzusammenbruch. Völlig überdreht, die ganze Zeit davor, kurz zu implodieren. Es ist eigentlich das perfekte Buch für die, die gleichzeitig Cottage-Style hübsch finden und trotzdem niemals freiwillig ohne Spülmaschine leben würden. Bitterböse und wahrscheinlich die beste literarische Antwort auf die Frage, was passiert eigentlich, wenn Instagram-Fantasien plötzlich Realität werden?
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Aber gut, wir wissen es ja mittlerweile alle, hat nicht ganz gereicht. Platz 23 mit 12 Punkten. Sarah Engels und ihr Titel Feier beim Eurovision Song Contest in Österreich. Aber sie sagt selber, dabei sein ist alles und sie hat vollkommen recht. Die Erfahrung vor Ort, die kann ihr keiner mehr nehmen. Mein persönlicher Favorit war allerdings jemand anders. Er hat Platz 5 beim Eurovision Song Contest belegt mit 281 Punkten am Ende. Sal Da Vinci und Per Sempre Si. Und den hören wir jetzt einfach mal.

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2: Im Studio Philipp Nützig. Schönen guten Morgen. Die deutschen Flughäfen sollen für Airlines wieder attraktiver werden. Deswegen hat der Bundestag jetzt beschlossen, dass die Luftverkehrssteuer zum 1. Juli gesenkt wird. Je nach Entfernung geht sie pro Ticket um bis zu gut 11 Euro runter. Michael Engel vom Bundesverband der deutschen Fluggesellschaften begrüßte die Entscheidung im ZDF.
3: Die Bundesregierung setzt hier einen wichtigen Punkt ihrer Koalitionsvereinbarung um. Allerdings brauchen wir weitere Entlastungen, denn unter der Ampelregierung haben sich die staatlichen Standortkosten am Luftverkehrsstandort Deutschland mehr als verdoppelt.
2: Ob die Airlines die niedrigeren Preise an die Kunden weitergeben, ist offen. Auf den Autobahnen in Deutschland dürfte es heute so voll wie selten werden. Der ADAC rechnet zum langen Pfingstwochenende mit, Zitat, einer der höchsten Verkehrsbelastungen des Jahres. Wann ist denn besonders viel los, Tom Husse?
4: Heute ab dem späten Vormittag bis in den Abend ist die Staugefahr am größten, denn viele starten heute in ihren Kurzurlaub und in mehreren Bundesländern gehen auch die Ferien los. Auch morgen dürften deshalb ordentlich Reisende unterwegs sein. Die Rückreisewelle kommt dann Montag und auch Dienstag nochmal, dann vermischt mit dem Berufsverkehr. Betroffen sind die üblichen Fernstraßen in Richtung Süden, genauso wie die in Richtung Nord- und Ostsee.
2: Opfer von häuslicher Gewalt sollen sich schneller scheiden lassen können. Das plant Bundesjustizministerin Hubig. Bisher gilt vor einer Scheidung das Trennungsjahr. Wer Gewalt durch den Partner erfahre, müsse sich auch ohne diese Wartezeit scheiden lassen können, sagt Hubig in den Funke-Zeitungen. Die Unternehmen Telekom und SAP sollen für Bund, Länder und Kommunen eine gemeinsame KI-Infrastruktur aufbauen. Sie haben vom Bundesdigitalministerium den Zuschlag dafür bekommen. Auch Google und der IT-Dienstleister Adesso hatten sich beworben, dann aber einen Rückzieher gemacht. Kein Sieger und keine Tore im Hinspiel der Bundesliga-Relegation. Erstligist VfL Wolfsburg und Zweitligist Paderborn trennten sich 0:0. Damit ist für beide im Rückspiel am Montag auch noch alles drin.
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5: Heute Morgen ist es erstmal überwiegend wolkig, vor allem im Nordosten. Und dort kann vereinzelt auch mal ein kurzer Schauer runterkommen. Ansonsten bleibt's trocken und im Lauf des Tages setzt sich immer mehr freundliches Wetter durch. Die Höchstwerte liegen bei 20 bis 28 Grad. Am Oberrhein sind knapp 30 Grad drin. Morgen dann wieder viel Sonne, meist trocken und maximal bis zu 32 Grad.
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6: Guten Morgen, Burscheid. Guten Morgen, Wermelskirchen und alle drumherum. Schön, dass ihr eingeschaltet habt. Jo, so ist es. Ein neuer Tag beginnt und wir sind bei euch wie jeden Tag. Übrigens, ich habe ja euch schon oft gesagt, Radio Helgenweg K entwickelt sich immer weiter. Und jetzt haben wir was ganz Neues und ganz Tolles im Programm. Den Buchtipp von Andrea Lubau. Andrea Lubau ist Buchhändlerin in der Buchhandlung Ute Henschel. Die findet ihr übrigens auf der Hauptstraße 26 in Burscheid. Ja, und wie es sich für eine Buchhändlerin gehört. Andrea Lubau liest sehr gerne und hat natürlich auch hier und da ein Lieblingsbuch. Und das stellt sie euch hier bei uns im Programm von Radio Helgenweg regelmäßig vor. Also schön dranbleiben, dann verpasst ihr es auch nicht. Euch noch einen schönen Tag, passt auf euch auf. Schön, dass ihr eingeschaltet habt.

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3: Mein Name ist Andrea Luna und ich bin Buchhändlerin in der Buchhandlung Ute Henschel in Burscheid. Also ich muss sagen, Horst Eckert kriegt mich einfach immer wieder. Ich mochte seine bisherigen Polit-Thriller total gerne und war deshalb auch super gespannt auf Die Praktikantin, den Auftakt seiner neuen Reihe. Und ja, was soll ich sagen, ich wurde definitiv nicht enttäuscht. Diesmal geht es mitten hinein in die Welt von Politik, Wirtschaft und Machtspielchen. Also genau der Bereich, wo man manchmal ohnehin das Gefühl hat, da läuft doch hinter den Kulissen wahrscheinlich deutlich mehr, als wir mitbekommen. Genau dieses Gefühl erzeugt das Buch permanent. Im Mittelpunkt steht Carla Bergmann, eine junge Praktikantin bei einer Düsseldorfer Zeitung, die über einmal eine scheinbar kleine Polizeimeldung stolpert und plötzlich in ein riesiges Netz aus Intrigen, Einflussnahme und gefährlichen Verbindungen gerät. Das ist wahnsinnig spannend erzählt und gleichzeitig erschreckend nah an unserer Realität. Und ich glaube, das ist es eben auch, was Horst Eckert so gut kann. Seine Bücher wirken nie komplett überzogen oder irgendwie konstruiert. Man liest die Story und denkt eher, ja, das könnte leider wirklich genauso passieren. Horst Eckert war im Frühjahr zum vierten Mal zur Lesung in Burscheid zu Gast. Und ich kann nur sagen, die Abende sind mindestens ein genauso großer Genuss, wie seine Krimis spannend sind. Also für alle, die gern Krimis oder Thriller mit Lokalbezug suchen. Das Buch spielt in Düsseldorf und man merkt einfach, dass der Autor seine Stadt wahnsinnig gut kennt. Die Stadt ist hier nicht nur irgendeine Kulisse, sondern das fühlt sich richtig lebendig an. Und gerade für LeserInnen aus der Region macht das nochmal extra Spaß. Und obwohl es um große politische Themen geht, liest sich dieser Thriller überhaupt nicht schwer oder trocken. Ganz im Gegenteil. Dieses Buch hat richtig Tempo, man will ständig wissen, wie es weitergeht und Die Praktikantin von Horst Eckert hat mich definitiv wieder daran erinnert, warum dieser Autor zu den besten Stimmen im deutschen Polit-Thriller gehört.
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1: Mein Name ist Andrea Luna und ich bin Buchhändlerin in der Buchhandlung Ute Henschel in Burscheid. Eins meiner aktuellen Lieblingsbücher ist Spiegelland von Rebecca Frank. Schon mit ihrem Roman Stromlinien hat mich die Autorin begeistert und mit Spiegelland gelingt ihr erneut ein eindrucksvoller und sehr tiefgehender Roman. Vor der geheimnisvollen Kulisse eines Moores entfaltet sich hier ein Familienroman, der in drei sehr kunstvoll miteinander verwobenen Erzählsträngen erzählt wird. Beim Lesen hatte ich immer wieder das Gefühl, dass es um viel mehr geht als um die erzählte Geschichte, um unterschiedliche Perspektiven und darum, was wir als Wahrheit wahrnehmen. Worum geht's? Elias hat so richtig Mist gebaut, das weiß er. Er versteckt sich in den Sommer über bei seiner Großmutter Katharina Mohr, doch auch sie hütet ein Geheimnis, das alles in Frage stellt, was Elias zu wissen glaubt. Ein unendlich weiter Sommer, ein Vierteljahrhundert zuvor. Nach Jahren der Angst findet Katharina endlich den Mut, aus ihrer Ehe auszubrechen. Mit ihrer Tochter flieht sie in ein altes Haus im Moor. Hier spürt sie sich zum ersten Mal wieder. Doch nichts ist wirklich sicher. Erst recht nicht, als Katharina Mohr eine Entdeckung macht, die ihren Mann auf ihre Spur bringen könnte. Das ist ein Buch, in dem die Themen geschlechtsspezifische Gewalt oder auch die Ohnmacht gegenüber gesellschaftlichen Strukturen eine wichtige Rolle spielen. Auf drei Zeitebenen wird sichtbar, wie sich die Rolle der Frau im 18. Jahrhundert bis heute verändert hat und welche Strukturen uns eben immer noch bedrohen. Veränderung kann hier nicht allein bei den Betroffenen beginnen, sondern es liegt bei uns allen, in der Art, wie wir erziehen, was wir als normal akzeptieren und welches Bild von Männlichkeit wir gesellschaftlich akzeptieren und weitergeben. Es geht nicht nur um das Aufzeigen dieser gewaltsamen Strukturen, von denen Frauen seit Jahrhunderten betroffen sind, sondern eben auch um Veränderung und Verantwortung. Wie tief bist du bereit zu graben, um der Wahrheit wirklich auf den Grund zu gehen? Spiegelland von Rebecca Frank.
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2: Im Studio Philipp Nützig. Schönen guten Morgen. Die Steuer auf Flugtickets wird in Deutschland gesenkt. Das hat der Bundestag beschlossen. Die schwarz-rote Bundesregierung löst damit ein Versprechen aus dem Koalitionsvertrag ein. Sie will deutsche Flughäfen für Airlines wieder attraktiver machen. Zum 1. Juli geht die Luftverkehrssteuer je nach Entfernung pro Ticket um bis zu gut 11 Euro runter. Kritik kommt von Naturschützern. Thomas Krämer-Kemper vom BUND sagte im ZDF:
3: Sofern es tatsächlich an die Passagiere durchgereicht werden würde, würde es dazu führen, dass tendenziell mehr Flugbewegung stattfinden und mehr Flugbewegung bedeutet in dem Fall eben auch größere ökologische Schäden.
2: Die Branche begrüßt die Senkung, fordert aber gleichzeitig weitere Entlastung. Auch heute ist die Tagesordnung im Bundestag lang. Unter anderem wird über die Apothekenreform entschieden. Damit bekommen Apotheker mehr Befugnisse. Zum Beispiel sollen sie mehr Impfungen verabreichen und eigentlich verschreibungspflichtige Medikamente auch ohne Rezept an chronisch Kranke herausgeben dürfen. Außerdem berät der Bundestag über den Gesetzesentwurf, mit dem das Kindergeld künftig ohne irgendwelche Anträge automatisch ab der Geburt ausgezahlt werden soll. Auch die dritte nach dem Hauseinsturz in Görlitz vermisste Person ist tot. Die Leiche des 48-Jährigen wurde am Abend von den Einsatzkräften in den Trümmern gefunden. Zuvor waren zwei Frauenleichen geborgen worden. Die Polizei geht aktuell davon aus, dass sich keine weiteren Personen mehr in den Trümmern befinden. Am langen Pfingstwochenende drohen reichlich Staus auf den deutschen Autobahnen. Vor allem heute Nachmittag rechnet der ADAC mit ziemlich vielen Kurzurlaubern auf den Straßen. Betroffen sind die üblichen Fernrouten Richtung Süden, genauso wie zur Nord- und Ostsee. Der VfL Wolfsburg muss weiter um den Verbleib in der Fußball-Bundesliga zittern. Im Hinspiel der Relegation taten sich die Wolfsburger zu Hause gegen Zweitligist Paderborn schwer und kamen nicht über ein 0:0 hinaus. Das Rückspiel in Paderborn gibt es am Montag.
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4: Heute Morgen ist es erstmal überwiegend wolkig, vor allem im Nordosten. Und dort kann vereinzelt auch mal ein kurzer Schauer runterkommen. Ansonsten bleibt's trocken und im Lauf des Tages setzt sich immer mehr freundliches Wetter durch. Die Höchstwerte liegen bei 20 bis 28 Grad. Am Oberrhein sind knapp 30 Grad drin. Morgen dann wieder viel Sonne, meist trocken und maximal bis zu 32 Grad.
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5: Guten Morgen, Burscheid, guten Morgen, Wermelskirchen und alle drumherum. Schön, dass ihr eingeschaltet habt. Jo, so ist es. Ein neuer Tag beginnt und wir sind bei euch wie jeden Tag. Übrigens, ich habe ja euch schon oft gesagt, Radio Helgenbeker entwickelt sich immer weiter. Und jetzt haben wir was ganz Neues und ganz Tolles im Programm. Den Buchtipp von Andrea Lubau. Andrea Lubau ist Buchhändlerin in der Buchhandlung Ute Henschel. Die findet ihr übrigens auf der Hauptstraße 26 in Burscheid. Ja, und wie es sich für eine Buchhändlerin gehört. Andrea Lubau liest sehr gerne und hat natürlich auch hier und da ein Lieblingsbuch. Und das stellt sie euch hier bei uns im Programm von Radio Helgenbeker regelmäßig vor. Also schön dranbleiben, dann verpasst ihr es auch nicht. Euch noch einen schönen Tag, passt auf euch auf. Schön, dass ihr eingeschaltet habt.

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2: Mein Name ist Andrea Lunau, ich bin Buchhändlerin in der Buchhandlung Ute Henschel in Burscheid. Eins meiner aktuellen Lieblingsbücher ist Yesteryear von Caro Claire Burke. Dieser Roman ist das Buch gewordene Äquivalent zu einer perfekt kuratierten Tradwife Instagram Story. Goldenes Licht, Sauerteigbrot, 6 herausgeputzte Kinder in Beige, eine gute Prise Gottgefälligkeit und irgendwo außerhalb dieses Bildausschnittes 3 Nannies mit Burnout. Die Anti-Heldin des Romans, Natalie Heller-Mills, verkauft Millionen Followern die große Sehnsucht nach Weiblichkeit, nach Natürlichkeit und den einfachen Werten. Also das große Internetmärchen, dass Frauen eigentlich nur einen hübschen Hof, einen schweigsamen Mann in Cowboy-Boots und 14 Stunden unbezahlte Care-Arbeit bräuchten, um endlich erfüllt zu sein. Bis sie plötzlich eben genau dieses Leben aus dem 18. Jahrhundert wirklich leben muss. Ohne Produktionsteam, ohne Haushaltshilfen, ohne Frauenrechte. Kurz gesagt, der schlimmste Albtraum jeder Frau mit Bildung und Restwürde. Ich habe dieses Buch gleichzeitig verschlungen und aggressiv anstarren müssen, weil die Autorin etwas schafft, das wahnsinnig schwer ist. Sie schreibt eine Hauptfigur, die absolut furchtbar ist, narzisstisch, verbittert, emotional komplett ausgebrannt und trotzdem so erschreckend nachvollziehbar bleibt. Natalie ist kein eindimensionales Opfer. Sie stellt eher das dar, was passiert, wenn patriarchale Erwartungen, religiöser Druck und Social-Media-Algorithmen zusammen ein Kind bekommen. Das Buch zerlegt diese Männerfantasie mit einer Boshaftigkeit, die ich zutiefst genossen habe. Überhaupt steckt unter diesem ganzen Tradwife-Thema viel mehr. Mutterschaft als Performance, Kinder als Content, Weiblichkeit als Marketingstrategie. Und die komplett absurde Erwartung, Frauen sollen gleichzeitig sexy, aufopfernd, erfolgreich, fruchtbar, entspannt und dankbar sein. Aber bitte, ohne jemals sichtbar Hilfe zu brauchen. Yesteryear fühlt sich an wie ein Nervenzusammenbruch. Völlig überdreht, die ganze Zeit davor, kurz zu implodieren. Es ist eigentlich das perfekte Buch für die, die gleichzeitig Cottage-Style hübsch finden und trotzdem niemals freiwillig ohne Spülmaschine leben würden. Bitterböse und wahrscheinlich die beste literarische Antwort auf die Frage, was passiert eigentlich, wenn Instagram-Fantasien plötzlich Realität werden?
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Aber gut, wir wissen es ja mittlerweile alle, hat nicht ganz gereicht. Platz 23 mit 12 Punkten. Sarah Engels und ihr Titel Feier beim Eurovision Song Contest in Österreich. Aber sie sagt selber, dabei sein ist alles und sie hat vollkommen recht. Die Erfahrung vor Ort, die kann ihr keiner mehr nehmen. Mein persönlicher Favorit war allerdings jemand anders. Er hat Platz 5 beim Eurovision Song Contest belegt mit 281 Punkten am Ende. Sal Da Vinci und Per Sempre Si. Und den hören wir jetzt einfach.

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1: Guten Morgen, Burscheid. Guten Morgen, Wermelskirchen und alle drumherum. Schön, dass ihr eingeschaltet habt. Jo, so ist es. Ein neuer Tag beginnt und wir sind bei euch wie jeden Tag. Übrigens, ich habe ja euch schon oft gesagt, Radio Helgen WK entwickelt sich immer weiter. Und jetzt haben wir was ganz Neues und ganz Tolles im Programm. Den Buchtipp von Andrea Lubau. Andrea Lubau ist Buchhändlerin in der Buchhandlung Ute Henschel. Die findet ihr übrigens auf der Hauptstraße 26 in Burscheid. Ja, und wie es sich für eine Buchhändlerin gehört. Andrea Lubau liest sehr gerne und hat natürlich auch hier und da ein Lieblingsbuch. Und das stellt sie euch hier bei uns im Programm von Radio Helgen WK regelmäßig vor. Also schön dranbleiben, dann verpasst ihr es auch nicht. Euch noch einen schönen Tag, passt auf euch auf. Schön, dass ihr eingeschaltet habt.

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2: Im Studio Philipp Nützig. Schönen guten Morgen. In Deutschland wird die Steuer auf Flugtickets gesenkt. Das hat der Bundestag am Abend beschlossen. Die Bundesregierung löst damit ein Versprechen aus dem Koalitionsvertrag ein. Sie will deutsche Flughäfen für Airlines wieder attraktiver machen. Zum 1. Juli geht die Luftverkehrssteuer je nach Entfernung pro Ticket um bis zu gut 11 Euro runter. Ob die Airlines die niedrigeren Preise an die Kunden weitergeben, ist offen. Fluggesellschaften hatten zuletzt immer wieder die hohen Kosten in Deutschland beklagt und Flugpläne ausgedünnt. Heute berät der Bundestag das erste Mal über das antraglose Kindergeld. Das Geld soll künftig automatisch mit der Geburt ausgezahlt werden. Colin Mock mit den Details.
3: Der Gesetzesentwurf der Bundesregierung sieht erstmal vor, dass das Kindergeld ab dem zweiten Kind automatisch ausgezahlt werden soll. Dann hat die Familienkasse ja auch schon die nötigen Daten, wie zum Beispiel die Kontoverbindung. Später soll das System dann auch auf erstgeborene Kinder ausgeweitet werden. Außerdem will der Bundestag die Apothekenreform verabschieden. Damit dürfen Apotheker zum Beispiel mehr Impfungen verabreichen.
2: Wer auf der Autobahn unterwegs ist, braucht jetzt am langen Pfingstwochenende oft Geduld und starke Nerven. Der ADAC rechnet damit, dass auf den Straßen so viel los ist wie selten. Vor allem heute Nachmittag, wenn viele in ihren Kurzurlaub fahren, dürfte es voll werden. Fast 5,60 Euro, so viel zahlen Erwachsene im Schnitt für einen Besuch im Freibad. Das zeigt eine Analyse der Eintrittspreise in den größten deutschen Städten. Am günstigsten sind Tickets in Augsburg, besonders teuer ist es in Mönchengladbach und Hamburg. Kein Sieger und keine Tore im Hinspiel der Bundesliga-Relegation. Erstligist VfL Wolfsburg und Zweitligist Paderborn trennten sich 0:0. Damit ist für beide im Rückspiel am Montag auch noch alles drin.
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4: Heute Morgen ist es erstmal überwiegend wolkig, vor allem im Nordosten. Und dort kann vereinzelt auch mal ein kurzer Schauer runterkommen. Ansonsten bleibt's trocken und im Lauf des Tages setzt sich immer mehr freundliches Wetter durch. Die Höchstwerte liegen bei 20 bis 28 Grad, am Oberrhein sind knapp 30 Grad drin. Morgen dann wieder viel Sonne, meist trocken und maximal bis zu 32 Grad.

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3: Mein Name ist Andrea Luna und ich bin Buchhändlerin in der Buchhandlung Ute Henschel in Burscheid. Also ich muss sagen, Horst Eckert kriegt mich einfach immer wieder. Ich mochte seine bisherigen Polit-Thriller total gerne und war deshalb auch super gespannt auf Die Praktikantin, den Auftakt seiner neuen Reihe. Und ja, was soll ich sagen, ich wurde definitiv nicht enttäuscht. Diesmal geht es mitten hinein in die Welt von Politik, Wirtschaft und Machtspielchen. Also genau der Bereich, wo man manchmal ohnehin das Gefühl hat, da läuft doch hinter den Kulissen wahrscheinlich deutlich mehr, als wir mitbekommen. Genau dieses Gefühl erzeugt das Buch permanent. Im Mittelpunkt steht Carla Bergmann, eine junge Praktikantin bei einer Düsseldorfer Zeitung, die über einmal eine scheinbar kleine Polizeimeldung stolpert und plötzlich in ein riesiges Netz aus Intrigen, Einflussnahme und gefährlichen Verbindungen gerät. Das ist wahnsinnig spannend erzählt und gleichzeitig erschreckend nah an unserer Realität. Und ich glaube, das ist es eben auch, was Horst Eckert so gut kann. Seine Bücher wirken nie komplett überzogen oder irgendwie konstruiert. Man liest die Story und denkt eher, ja, das könnte leider wirklich genauso passieren. Horst Eckert war im Frühjahr zum vierten Mal zur Lesung in Burscheid zu Gast. Und ich kann nur sagen, die Abende sind mindestens ein genauso großer Genuss, wie seine Krimis spannend sind. Also für alle, die gern Krimis oder Thriller mit Lokalbezug suchen. Das Buch spielt in Düsseldorf und man merkt einfach, dass der Autor seine Stadt wahnsinnig gut kennt. Die Stadt ist hier nicht nur irgendeine Kulisse, sondern das fühlt sich richtig lebendig an. Und gerade für LeserInnen aus der Region macht das nochmal extra Spaß. Und obwohl es um große politische Themen geht, liest sich dieser Thriller überhaupt nicht schwer oder trocken. Ganz im Gegenteil. Dieses Buch hat richtig Tempo, man will ständig wissen, wie es weitergeht. Und Die Praktikantin von Horst Eckert hat mich definitiv wieder daran erinnert, warum dieser Autor zu den besten Stimmen im deutschen Polit-Thriller gehört.
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4: Mein Name ist Andrea Luna und ich bin Buchhändlerin in der Buchhandlung Ute Henschel in Burscheid. Eins meiner aktuellen Lieblingsbücher ist Spiegelland von Rebecca Frank. Schon mit ihrem Roman Stromlinien hat mich die Autorin begeistert und mit Spiegelland gelingt ihr erneut ein eindrucksvoller und sehr tiefgehender Roman. Vor der geheimnisvollen Kulisse eines Moores entfaltet sich hier ein Familienroman, der in drei sehr kunstvoll miteinander verwobenen Erzählsträngen erzählt wird. Beim Lesen hatte ich immer wieder das Gefühl, dass es um viel mehr geht als um die erzählte Geschichte, um unterschiedliche Perspektiven und darum, was wir als Wahrheit wahrnehmen. Worum geht's? Elias hat so richtig Mist gebaut, das weiß er. Er versteckt sich in den Sommer über bei seiner Großmutter Katharina Mohr, doch auch sie hütet ein Geheimnis, das alles in Frage stellt, was Elias zu wissen glaubt. Ein unendlich weiter Sommer, ein Vierteljahrhundert zuvor. Nach Jahren der Angst findet Katharina endlich den Mut, aus ihrer Ehe auszubrechen. Mit ihrer Tochter flieht sie in ein altes Haus im Moor. Hier spürt sie sich zum ersten Mal wieder. Doch nichts ist wirklich sicher. Erst recht nicht, als Katharina im Moor eine Entdeckung macht, die ihren Mann auf ihre Spur bringen könnte. Das ist ein Buch, in dem die Themen geschlechtsspezifische Gewalt oder auch die Ohnmacht gegenüber gesellschaftlichen Strukturen eine wichtige Rolle spielen. Auf drei Zeitebenen wird sichtbar, wie sich die Rolle der Frau im 18. Jahrhundert bis heute verändert hat und welche Strukturen uns eben immer noch bedrohen. Veränderung kann hier nicht allein bei den Betroffenen beginnen, sondern es liegt bei uns allen, in der Art, wie wir erziehen, was wir als normal akzeptieren und welches Bild von Männlichkeit wir gesellschaftlich akzeptieren und weitergeben. Es geht nicht nur um das Aufzeigen dieser gewaltsamen Strukturen, von denen Frauen seit Jahrhunderten betroffen sind, sondern eben auch um Veränderung und Verantwortung. Wie tief bist du bereit zu graben, um der Wahrheit wirklich auf den Grund zu gehen? Spiegelland von Rebecca Frank.
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1: Guten Morgen, Burscheid. Guten Morgen, Wermelskirchen und alle drumherum. Schön, dass ihr eingeschaltet habt. Jo, so ist es. Ein neuer Tag beginnt und wir sind bei euch wie jeden Tag. Übrigens, ich habe ja euch schon oft gesagt, Radio Helgen WK entwickelt sich immer weiter. Und jetzt haben wir was ganz Neues und ganz Tolles im Programm. Den Buchtipp von Andrea Lubau. Andrea Lubau ist Buchhändlerin in der Buchhandlung Ute Henschel. Die findet ihr übrigens auf der Hauptstraße 26 in Burscheid. Ja, und wie es sich für eine Buchhändlerin gehört. Andrea Lubau liest sehr gerne und hat natürlich auch hier und da ein Lieblingsbuch. Und das stellt sie euch hier bei uns im Programm von Radio Helgen WK regelmäßig vor. Also schön dranbleiben, dann verpasst ihr es auch nicht. Euch noch einen schönen Tag, passt auf euch auf. Schön, dass ihr eingeschaltet habt.

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2: Im Studio Philipp Nützig. Schönen guten Morgen. Wird der Tankrabatt verlängert? Bei dieser Frage sind sich Union und SPD weiter uneinig. Während Politiker aus CDU und CSU sich zuletzt offen dafür gezeigt haben, den Tankrabatt auch nach dem 30. Juni gelten zu lassen, kommen aus der SPD deutlich kritischere Töne. Heute trifft sich auch wieder die Spritpreis-Taskforce beider Parteien. Deren Mitglied Armand Zorn sagt in der ARD:
3: Ich will ganz deutlich und ehrlich sagen, das war schon verabredet, dass es temporär ist. Und wir werden jetzt bei den weiteren Maßnahmen dafür sorgen, dass es zielgenauer ist, und deswegen aus meiner Sicht brauchen wir nicht eine Verlängerung des Tankrabatts.
2: Die Steuer auf Flugtickets wird in Deutschland gesenkt. Das hat der Bundestag beschlossen. Die schwarz-rote Bundesregierung löst damit ein Versprechen aus dem Koalitionsvertrag ein. Sie will deutsche Flughäfen für Airlines wieder attraktiver machen. Zum 1. Juli geht die Luftverkehrssteuer je nach Entfernung pro Ticket um bis zu gut 11 Euro runter. Kritik kommt von Naturschützern. Thomas Krämer-Kemper vom BUND sagte im ZDF:
4: Sofern es tatsächlich an die Passagiere durchgereicht werden würde, würde es dazu führen, dass tendenziell mehr Flugbewegung stattfinden, und mehr Flugbewegung bedeutet in dem Fall eben auch größere ökologische Schäden.
2: Die Branche begrüßt die Senkung, fordert aber gleichzeitig weitere Entlastung. Bundesfamilienministerin Prien muss sparen und prüft daher auch Einschnitte beim Elterngeld. Weniger zu zahlen halte sie aber nicht für empfehlenswert, so Prien gegenüber der Zeitung Welt. Andere Stellschrauben wären die Bezugsdauer oder die Einkommensgrenzen beim Elterngeld. In den Trümmern des eingestürzten Hauses in Görlitz haben Einsatzkräfte auch eine dritte Leiche gefunden. Es handelt sich um den vermissten 48-jährigen Deutsch-Bulgaren, sagte uns ein Polizeisprecher. Bereits zuvor waren zwei Frauenleichen entdeckt worden. Die Einsatzkräfte sind weiter vor Ort und sichern Spuren. Auf den Autobahnen in Deutschland dürfte es heute so voll wie selten werden. Der ADAC rechnet zum langen Pfingstwochenende mit, Zitat, einer der höchsten Verkehrsbelastungen des Jahres. Und zwar vor allem heute, wenn viele in ihren Kurzurlaub starten.
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5: Fast überall setzt sich heute die Sonne durch, nur im Nordosten hängen noch ein paar mehr Wolken am Himmel. Gegen Abend wird es da wieder freundlicher, es bleibt aber überall trocken. Höchstens mal ganz vereinzelt ein kurzer Schauer. Die Höchstwerte liegen heute so zwischen 20 und knapp 30 Grad. Morgen gibt's wieder viel Sonne, dazu ein paar Wolken und maximal bis zu 32 Grad.
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1: Mein Name ist Andrea Lunau, ich bin Buchhändlerin in der Buchhandlung Ute Henschel in Burscheid. Eins meiner aktuellen Lieblingsbücher ist Yesteryear von Caro Claire Burke. Dieser Roman ist das Buch gewordene Äquivalent zu einer perfekt kuratierten Tradwife Instagram Story. Goldenes Licht, Sauerteigbrot, 6 herausgeputzte Kinder in Beige, eine gute Prise Gottgefälligkeit und irgendwo außerhalb dieses Bildausschnittes 3 Nannies mit Burnout. Die Anti-Heldin des Romans, Natalie Heller Mills, verkauft Millionen Followern die große Sehnsucht nach Weiblichkeit, nach Natürlichkeit und den einfachen Werten. Also das große Internetmärchen, dass Frauen eigentlich nur einen hübschen Hof, einen schweigsamen Mann in Cowboy-Boots und 14 Stunden unbezahlte Care-Arbeit bräuchten, um endlich erfüllt zu sein. Bis sie plötzlich eben genau dieses Leben aus dem 18. Jahrhundert wirklich leben muss. Ohne Produktionsteam, ohne Haushaltshilfen, ohne Frauenrechte. Kurz gesagt, der schlimmste Albtraum jeder Frau mit Bildung und Restwürde. Ich habe dieses Buch gleichzeitig verschlungen und aggressiv anstarren müssen, weil die Autorin etwas schafft, das wahnsinnig schwer ist. Sie schreibt eine Hauptfigur, die absolut furchtbar ist, narzisstisch, verbittert, emotional komplett ausgebrannt und trotzdem so erschreckend nachvollziehbar bleibt. Natalie ist kein eindimensionales Opfer. Sie stellt eher das dar, was passiert, wenn patriarchale Erwartungen, religiöser Druck und Social-Media-Algorithmen zusammen ein Kind bekommen. Das Buch zerlegt diese Männerfantasie mit einer Boshaftigkeit, die ich zutiefst genossen habe. Überhaupt steckt unter diesem ganzen Tradwife-Thema viel mehr. Mutterschaft als Performance, Kinder als Content, Weiblichkeit als Marketingstrategie. Und die komplett absurde Erwartung, Frauen sollen gleichzeitig sexy, aufopfernd, erfolgreich, fruchtbar, entspannt und dankbar sein. Aber bitte, ohne jemals sichtbar Hilfe zu brauchen. Yesteryear fühlt sich an wie ein Nervenzusammenbruch. Völlig überdreht, die ganze Zeit davor, kurz zu implodieren. Es ist eigentlich das perfekte Buch für die, die gleichzeitig Cottage-Style hübsch finden und trotzdem niemals freiwillig ohne Spülmaschine leben würden. Bitterböse und wahrscheinlich die beste literarische Antwort auf die Frage, was passiert eigentlich, wenn Instagram-Fantasien plötzlich Realität werden?
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Aber gut, wir wissen es ja mittlerweile alle, hat nicht ganz gereicht. Platz 23 mit 12 Punkten. Sarah Engels und ihr Titel Feier beim Eurovision Song Contest in Österreich. Aber sie sagt selber, dabei sein ist alles und sie hat vollkommen recht. Die Erfahrung vor Ort, die kann ihr keiner mehr nehmen. Mein persönlicher Favorit war allerdings jemand anders. Er hat Platz 5 beim Eurovision Song Contest belegt mit 281 Punkten am Ende. Sal Da Vinci und Per Sempre Si. Und den hören wir jetzt einfach mal.

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1: Guten Morgen, Burscheid, guten Morgen, Wermelskirchen und alle drumherum. Schön, dass ihr eingeschaltet habt. Jo, so ist es. Ein neuer Tag beginnt und wir sind bei euch wie jeden Tag. Übrigens, ich habe ja euch schon oft gesagt, Radio Helgen WK entwickelt sich immer weiter. Und jetzt haben wir was ganz Neues und ganz Tolles im Programm. Den Buchtipp von Andrea Lubau. Andrea Lubau ist Buchhändlerin in der Buchhandlung Ute Henschel. Die findet ihr übrigens auf der Hauptstraße 26 in Burscheid. Ja, und wie es sich für eine Buchhändlerin gehört. Andrea Lubau liest sehr gerne und hat natürlich auch hier und da ein Lieblingsbuch. Und das stellt sie euch hier bei uns im Programm von Radio Helgen WK regelmäßig vor. Also schön dranbleiben, dann verpasst ihr es auch nicht. Euch noch einen schönen Tag, passt auf euch auf. Schön, dass ihr eingeschaltet habt.

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2: Im Studio Philipp Nützig. Schönen guten Tag. Wird der Tankrabatt verlängert? Bei dieser Frage sind sich Union und SPD weiter uneinig. Bisher gilt der Rabatt nur bis Ende Juni. Anders als Politiker aus CDU und CSU ist SPD-Fraktionsvize Zorn gegen eine Fortsetzung. Er bringt in der ARD stattdessen andere Entlastungen wie einen Spritpreisdeckel ins Spiel. Den wiederum lehnt die Union bisher ab. Heute trifft sich erneut die Spritpreis-Taskforce der beiden Parteien, um über das Thema zu beraten. Schon länger wird kritisiert, dass der Tankrabatt bisher nicht komplett bei den Autofahrern ankommt. Bundesfamilienministerin Prien muss in ihrem Bereich 500 Millionen Euro einsparen und prüft daher auch Einschnitte beim Elterngeld. Im Weltinterview spricht Prien von verschiedenen Stellschrauben. Jana Klonikowski.
3: Ja, da nennt sie etwa die Höhe des Elterngelds, die Bezugsdauer oder die Einkommensgrenzen. Bei der Höhe will Prien aber eigentlich nicht runter, an die Einkommensgrenzen auch nicht ran und bei der Bezugsdauer nicht unter 12 Monate. Bisher sind es maximal 14. Wo genau sie also sparen will, das will Prien jetzt in der Koalition diskutieren. Sie sagt aber auch, weil insgesamt weniger Kinder geboren werden, muss künftig insgesamt weniger Elterngeld gezahlt werden.
2: Der Bauturbo zündet nicht. Im vergangenen Jahr sind in Deutschland nur gut 200.000 neue Wohnungen gebaut worden. Das sind so wenige wie seit über 10 Jahren nicht, so das Statistische Bundesamt. Gründe gibt es einige. Bauen wird immer teurer und Genehmigungen dauern länger. Opfer von häuslicher Gewalt sollen sich schneller scheiden lassen können. Das plant Bundesjustizministerin Hubig. Bisher gilt vor einer Scheidung das Trennungsjahr. Wer Gewalt durch den Partner erfahre, müsse sich auch ohne diese Wartezeit scheiden lassen können, sagt Hubig in den Funke-Zeitungen. Wer auf der Autobahn unterwegs ist, braucht jetzt am langen Pfingstwochenende oft Geduld und starke Nerven. Der ADAC rechnet damit, dass auf den Straßen so viel los ist wie selten. Vor allem heute Nachmittag, wenn viele in ihren Kurzurlaub fahren, dürfte es voll werden.
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4: Fast überall setzt sich heute die Sonne durch, nur im Nordosten hängen noch ein paar mehr Wolken am Himmel. Gegen Abend wird es da wieder freundlicher, es bleibt aber überall trocken. Höchstens mal ganz vereinzelt ein kurzer Schauer. Die Höchstwerte liegen heute so zwischen 20 und knapp 30 Grad. Morgen gibt's wieder viel Sonne, dazu ein paar Wolken und maximal bis zu 32 Grad.
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7: Mit Michael Daub. Beim Neubau der Sülzbrücke an der L284 ist ein wichtiger Meilenstein erreicht. Am Dienstag wurde die neue Behelfsbrücke eingesetzt. Ab dem 18. Juni wird der Verkehr einspurig per Ampel über das Provisorium geführt, damit die alte Brücke aus dem Jahr 1953 abgerissen werden kann. Der Ersatzneubau soll nach Angaben von Straßen NRW bis Ende des ersten Quartals 2027 fertiggestellt sein. Die Stadt Overath stattet ihre Beschäftigten im Ordnungsamt künftig mit Bodycams aus. Hintergrund sind zunehmende Angriffe auf Mitarbeiter in den vergangenen Jahren. Die Kameras sollen Übergriffe dokumentieren und vor allem deeskalierend wirken. Zudem ermöglichen sie eine Live-Übertragung, sodass Kollegen im Büro Einsätze verfolgen und bei Bedarf Unterstützung schicken können. Nach Angaben der Stadt ist Overath die erste Kommune im rheinisch-bergischen Kreis mit Bodycams im Ordnungsamt. Polizei

Aber gut, wir wissen es ja mittlerweile alle, hat nicht ganz gereicht. Platz 23 mit 12 Punkten. Sarah Engels und ihr Titel Feier beim Eurovision Song Contest in Österreich. Aber sie sagt selber, dabei sein ist alles und sie hat vollkommen recht. Die Erfahrung vor Ort, die kann ihr keiner mehr nehmen. Mein persönlicher Favorit war allerdings jemand anders. Er hat Platz 5 beim Eurovision Song Contest belegt mit 281 Punkten am Ende. Sal da Vinci und Per Sempre Si. Und den hören wir jetzt einfach.

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2: Im Studio Philipp Nützig. Schönen guten Tag. Die Diskussion um eine Verlängerung des Tankrabatts geht weiter. Zuletzt gab es vor allem aus der Union Stimmen, die Steuersenkung auch nach dem 30. Juni weitergreifen zu lassen. In der SPD ist man da zurückhaltender. Fraktionsvize Armand Zorn hat sich jetzt in der ARD gegen eine Verlängerung des Tankrabatts ausgesprochen. Er bringt stattdessen erneut einen Spritpreisdeckel ins Spiel. Den lehnt die Union bisher ab. Dazu sagt Zorn:
3: Naja, soweit ich weiß, sind wir da eine Koalition, und das ist eine Koalition aus CDU, CSU und SPD, und deswegen bin ich da guter Dinge, dass wir mit dem Koalitionspartner genau darum ringen werden, um den richtigen Weg. Und deswegen, dieser Vorschlag liegt nach wie vor auf dem Tisch.
2: Bauturbo sieht anders aus. In Deutschland sind im vergangenen Jahr nur gut 200.000 Wohnungen gebaut worden. Das sind so wenige wie seit über 10 Jahren nicht mehr. Mehr von Tom Husse.
4: Es geht bereits seit einiger Zeit nicht so richtig voran beim Wohnungsbauen. Zum Vergleich, 2023 gab es noch fast 300.000 neue Wohnungen, so das Statistische Bundesamt. Das liegt vor allem daran, dass Bauen immer teurer wird. Außerdem dauert es mittlerweile länger, bis eine Baugenehmigung erteilt wird. Die ehemalige Ampelregierung wollte eigentlich mal für 400.000 neue Wohnungen pro Jahr sorgen. Davon ist Deutschland gerade weit entfernt. Mit neuen Gesetzen will die aktuelle Bundesregierung für eine Trendumkehr sorgen.
2: Das Kindergeld soll in Zukunft automatisch ausgezahlt werden, ohne dass ein Antrag gestellt werden muss. Der Bundestag hat heute erstmals über einen entsprechenden Gesetzesentwurf beraten. Schon ab dem kommenden Jahr soll das Ganze greifen. Erstmal für Eltern, die schon ein Kind haben. US-Präsident Trump will weitere 5.000 Soldaten nach Polen schicken. Er begründet das mit seinem guten Verhältnis zum polnischen Präsidenten Nawrocki. Erst vor kurzem hatte Trump gesagt, dass er über 5.000 Soldaten aus Deutschland abziehen will. Ob diese Truppen jetzt nach Polen gehen, ist unklar.
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5: Fast überall setzt sich heute die Sonne durch, nur im Nordosten hängen noch ein paar mehr Wolken am Himmel. Gegen Abend wird es da wieder freundlicher, es bleibt aber überall trocken. Höchstens mal ganz vereinzelt ein kurzer Schauer. Die Höchstwerte liegen heute so zwischen 20 und knapp 30 Grad. Morgen gibt's wieder viel Sonne, dazu ein paar Wolken und maximal bis zu 32 Grad.
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2: Mit Michael Daub. Beim Neubau der Sülzbrücke an der L284 ist ein wichtiger Meilenstein erreicht. Am Dienstag wurde die neue Behelfsbrücke eingesetzt. Ab dem 18. Juni wird der Verkehr einspurig per Ampel über das Provisorium geführt, damit die alte Brücke aus dem Jahr 1953 abgerissen werden kann. Der Ersatzneubau soll nach Angaben von Straßen NRW bis Ende des ersten Quartals 2027 fertiggestellt sein. Die Stadt Overath stattet ihre Beschäftigten im Ordnungsamt künftig mit Bodycams aus. Hintergrund sind zunehmende Angriffe auf Mitarbeiter in den vergangenen Jahren. Die Kameras sollen Übergriffe dokumentieren und vor allem deeskalierend wirken. Zudem ermöglichen sie eine Live-Übertragung, sodass Kollegen im Büro Einsätze verfolgen und bei Bedarf Unterstützung schicken können. Nach Angaben der Stadt ist Overath die erste Kommune im rheinisch-bergischen Kreis mit Bodycams im Ordnungsamt. Polizei und Steuerfahndung haben am Dienstag ein Wohnhaus in Rösrath sowie einen Friseurbetrieb in Köln durchsucht. Im Fokus der Ermittlungen steht ein 37-Jähriger, dem Warenbetrug, Steuerhinterziehung und Geldwäsche in Millionenhöhe vorgeworfen werden. Nach Angaben der Staatsanwaltschaft soll er über mehrere Fake-Shops Kunden geschädigt und bundesweit hunderte Menschen mit vermeintlichen Nebenjobs um ihre Kontodaten gebracht haben. Bei den Durchsuchungen wurden Beweismittel sichergestellt sowie Geld- und Wertgegenstände gepfändet. Soweit die Meldungen.
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1: Mein Name ist Andrea Luna und ich bin Buchhändlerin in der Buchhandlung Ute Henschel in Burscheid. Also ich muss sagen, Horst Eckert kriegt mich einfach immer wieder. Ich mochte seine bisherigen Polit-Thriller total gerne und war deshalb auch super gespannt auf Die Praktikantin, den Auftakt seiner neuen Reihe. Und ja, was soll ich sagen, ich wurde definitiv nicht enttäuscht. Diesmal geht es mitten hinein in die Welt von Politik, Wirtschaft und Machtspielchen. Also genau der Bereich, wo man manchmal ohnehin das Gefühl hat, da läuft doch hinter den Kulissen wahrscheinlich deutlich mehr, als wir mitbekommen. Genau dieses Gefühl erzeugt das Buch permanent. Im Mittelpunkt steht Carla Bergmann, eine junge Praktikantin bei einer Düsseldorfer Zeitung, die über einmal eine scheinbar kleine Polizeimeldung stolpert und plötzlich in ein riesiges Netz aus Intrigen, Einflussnahme und gefährlichen Verbindungen gerät. Das ist wahnsinnig spannend erzählt und gleichzeitig erschreckend nah an unserer Realität. Und ich glaube, das ist es eben auch, was Horst Eckert so gut kann. Seine Bücher wirken nie komplett überzogen oder irgendwie konstruiert. Man liest die Story und denkt eher, ja, das könnte leider wirklich genauso passieren. Horst Eckert war im Frühjahr zum vierten Mal zur Lesung in Burscheid zu Gast. Und ich kann nur sagen, die Abende sind mindestens ein genauso großer Genuss, wie seine Krimis spannend sind. Also für alle, die gern Krimis oder Thriller mit Lokalbezug suchen. Das Buch spielt in Düsseldorf und man merkt einfach, dass der Autor seine Stadt wahnsinnig gut kennt. Die Stadt ist hier nicht nur irgendeine Kulisse, sondern das fühlt sich richtig lebendig an. Und gerade für LeserInnen aus der Region macht das nochmal extra Spaß. Und obwohl es um große politische Themen geht, liest sich dieser Thriller überhaupt nicht schwer oder trocken. Ganz im Gegenteil. Dieses Buch hat richtig Tempo, man will ständig wissen, wie es weitergeht. Und Die Praktikantin von Horst Eckert hat mich definitiv wieder daran erinnert, warum dieser Autor zu den besten Stimmen im deutschen Polit-Thriller gehört.
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5: Im Studio Philipp Nützig. Schönen guten Tag. Wird der Tankrabatt verlängert? Bei dieser Frage sind sich Union und SPD weiter uneinig. Während Politiker aus CDU und CSU sich zuletzt offen dafür gezeigt haben, den Tankrabatt auch nach dem 30. Juni gelten zu lassen, kommen aus der SPD deutlich kritischere Töne. Heute trifft sich auch wieder die Spritpreis-Taskforce beider Parteien. Deren Mitglied Amon Zorn sagt in der ARD:
6: Ich will ganz deutlich und ehrlich sagen, das war schon verabredet, dass es temporär ist. Und wir werden jetzt bei den weiteren Maßnahmen dafür sorgen, dass es zielgenauer ist, und deswegen aus meiner Sicht brauchen wir nicht eine Verlängerung des Tankrabatts.
5: Das Kindergeld soll in Zukunft automatisch ausgezahlt werden, ohne dass ein Antrag gestellt werden muss. Der Bundestag hat heute erstmals über einen entsprechenden Gesetzesentwurf beraten. Schon ab dem kommenden Jahr soll das Gesetz greifen. Erstmal für Eltern, die schon ein Kind haben. Finanzminister Lars Klingbeil rechnet damit, dass etwa 300.000 Erstanträge pro Jahr entfallen. Und weiter?
7: Wir lösen auch ein Versprechen ein für die Familien in unserem Land. Ihr werdet künftig mehr Zeit für das Baby haben und euch weniger mit der Bürokratie auseinandersetzen müssen.
5: Der Bauturbo zündet nicht. Im vergangenen Jahr sind in Deutschland nur gut 200.000 neue Wohnungen gebaut worden. Das sind so wenige wie seit über 10 Jahren nicht, so das Statistische Bundesamt. Gründe gibt es einige. Bauen wird immer teurer und Genehmigungen dauern länger. Auf den Autobahnen in Deutschland dürfte es heute so voll wie selten werden. Der ADAC rechnet zum langen Pfingstwochenende mit, Zitat, einer der höchsten Verkehrsbelastungen des Jahres. Und zwar vor allem heute, wenn viele in ihren Kurzurlaub starten. Die Bayern müssen im DFB-Pokalfinale ohne Manuel Neuer im Tor auskommen. Vom Verein heißt es, er ist immer noch an der Wade verletzt. Jonas Urbich übernimmt für Manuel Neuer. Morgen geht's für die Münchner gegen Stuttgart. Bei der WM soll Neuer im deutschen Tor stehen.
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8: Fast überall setzt sich heute die Sonne durch, nur im Nordosten hängen noch ein paar mehr Wolken am Himmel. Gegen Abend wird es da wieder freundlicher, es bleibt aber überall trocken, höchstens mal ganz vereinzelt ein kurzer Schauer. Die Höchstwerte liegen heute so zwischen 20 und knapp 30 Grad. Morgen gibt's wieder viel Sonne, dazu ein paar Wolken und maximal bis zu 32 Grad.
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2: Mit Michael Daub. Beim Neubau der Sülzbrücke an der L284 ist ein wichtiger Meilenstein erreicht. Am Dienstag wurde die neue Behelfsbrücke eingesetzt. Ab dem 18. Juni wird der Verkehr einspurig per Ampel über das Provisorium geführt, damit die alte Brücke aus dem Jahr 1953 abgerissen werden kann. Der Ersatzneubau soll nach Angaben von Straßen NRW bis Ende des ersten Quartals 2027 fertiggestellt sein. Die Stadt Overath stattet ihre Beschäftigten im Ordnungsamt künftig mit Bodycams aus. Hintergrund sind zunehmende Angriffe auf Mitarbeiter in den vergangenen Jahren. Die Kameras sollen Übergriffe dokumentieren und vor allem deeskalierend wirken. Zudem ermöglichen sie eine Live-Übertragung, sodass Kollegen im Büro Einsätze verfolgen und bei Bedarf Unterstützung schicken können. Nach Angaben der Stadt ist Overath die erste Kommune im rheinisch-bergischen Kreis mit Bodycams im Ordnungsamt. Polizei und Steuerfahndung haben am Dienstag ein Wohnhaus in Rösrath sowie einen Friseurbetrieb in Köln durchsucht. Im Fokus der Ermittlungen steht ein 37-Jähriger, dem Warenbetrug, Steuerhinterziehung und Geldwäsche in Millionenhöhe vorgeworfen werden. Nach Angaben der Staatsanwaltschaft soll er über mehrere Fake-Shops Kunden geschädigt und bundesweit hunderte Menschen mit vermeintlichen Nebenjobs um ihre Kontodaten gebracht haben. Bei den Durchsuchungen wurden Beweismittel sichergestellt sowie Geld- und Wertgegenstände gepfändet. Soweit die Meldungen.
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1: Mein Name ist Andrea Luna und ich bin Buchhändlerin in der Buchhandlung Ute Henschel in Burscheid. Eins meiner aktuellen Lieblingsbücher ist Spiegelland von Rebecca Frank. Schon mit ihrem Roman Stromlinien hat mich die Autorin begeistert und mit Spiegelland gelingt ihr erneut ein eindrucksvoller und sehr tiefgehender Roman. Vor der geheimnisvollen Kulisse eines Moores entfaltet sich hier ein Familienroman, der in drei sehr kunstvoll miteinander verwobenen Erzählsträngen erzählt wird. Beim Lesen hatte ich immer wieder das Gefühl, dass es um viel mehr geht als um die erzählte Geschichte, um unterschiedliche Perspektiven und darum, was wir als Wahrheit wahrnehmen. Worum geht's? Elias hat so richtig Mist gebaut, das weiß er. Er versteckt sich in den Sommer über bei seiner Großmutter Katharina Mohr, doch auch sie hütet ein Geheimnis, das alles in Frage stellt, was Elias zu wissen glaubt. Ein unendlich weiter Sommer, ein Vierteljahrhundert zuvor. Nach Jahren der Angst findet Katharina endlich den Mut, aus ihrer Ehe auszubrechen. Mit ihrer Tochter flieht sie in ein altes Haus im Moor. Hier spürt sie sich zum ersten Mal wieder. Doch nichts ist wirklich sicher. Erst recht nicht, als Katharina Mohr eine Entdeckung macht, die ihren Mann auf ihre Spur bringen könnte. Das ist ein Buch, in dem die Themen geschlechtsspezifische Gewalt oder auch die Ohnmacht gegenüber gesellschaftlichen Strukturen eine wichtige Rolle spielen. Auf drei Zeitebenen wird sichtbar, wie sich die Rolle der Frau im 18. Jahrhundert bis heute verändert hat und welche Strukturen uns eben immer noch bedrohen. Veränderung kann hier nicht allein bei den Betroffenen beginnen, sondern es liegt bei uns allen, in der Art, wie wir erziehen, was wir als normal akzeptieren und welches Bild von Männlichkeit wir gesellschaftlich akzeptieren und weitergeben. Es geht nicht nur um das Aufzeigen dieser gewaltsamen Strukturen, von denen Frauen seit Jahrhunderten betroffen sind, sondern eben auch um Veränderung und Verantwortung. Wie tief bist du bereit zu graben, um der Wahrheit wirklich auf den Grund zu gehen? Spiegelland von Rebecca Frank.
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2: Im Studio Philipp Nützig. Schönen guten Tag. Die Diskussion um eine Verlängerung des Tankrabatts geht weiter. Zuletzt gab es vor allem aus der Union Stimmen, die Steuersenkung auch nach dem 30. Juni weitergreifen zu lassen. In der SPD ist man da zurückhaltender. Fraktionsvize Armand Zorn hat sich jetzt in der ARD gegen eine Verlängerung des Tankrabatts ausgesprochen. Er bringt stattdessen erneut einen Spritpreisdeckel ins Spiel. Den lehnt die Union bisher ab. Dazu sagt Zorn:
3: Naja, soweit ich weiß, sind wir eine Koalition, und das ist eine Koalition aus CDU, CSU und SPD, und deswegen bin ich da guter Dinge, dass wir mit dem Koalitionspartner genau darum ringen werden, um den richtigen Weg. Und deswegen, dieser Vorschlag liegt nach wie vor auf dem Tisch.
2: Wer auf der Autobahn unterwegs ist, braucht jetzt am langen Pfingstwochenende oft Geduld und starke Nerven. Der ADAC rechnet damit, dass auf den Straßen so viel los ist wie selten. Vor allem jetzt am Nachmittag, wenn viele in ihren Kurzurlaub aufbrechen, dürfte es voll werden. Rainer Pregler vom ADAC sagte uns:
4: Der heutige Tag ist absoluter Stautag. Ab abends wird's dann besser. Aber auch am morgigen Sonnabend rechnen wir noch mit starkem Anreiseverkehr. Nun kann ich hier schlecht die Empfehlung geben, dass die Leute bis Pfingsten warten sollten. Also man sollte es möglichst in die Abendstunden verlegen, damit man einigermaßen entspannt ankommt.
2: Weniger Papierkram, mehr Zeit fürs Baby. Mit dem antraglosen Kindergeld sollen Eltern entlastet werden. Über einen Gesetzentwurf von Finanzminister Klingbeil hat der Bundestag heute erstmals beraten. In Zukunft sollen Eltern das Kindergeld automatisch aufs Konto bekommen. US-Präsident Trump will weitere 5000 Soldaten nach Polen schicken. Er begründet das mit seinem guten Verhältnis zum polnischen Präsidenten Nawrocki. Erst vor kurzem hatte Trump gesagt, dass er über 5000 Soldaten aus Deutschland abziehen will. Ob diese Truppen jetzt nach Polen gehen, ist unklar. Gestern als Nummer 1 für die WM nominiert, jetzt fällt Manuel Neuer im DFB-Pokalfinale morgen gegen Stuttgart aus. Der Grund: die Wade des 40-Jährigen macht weiter Probleme. Für ihn soll Jonas Urbich morgen zwischen den Pfosten stehen.
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5: Fast überall setzt sich heute die Sonne durch, nur im Nordosten hängen noch ein paar mehr Wolken am Himmel. Gegen Abend wird es da wieder freundlicher, es bleibt aber überall trocken. Höchstens mal ganz vereinzelt ein kurzer Schauer. Die Höchstwerte liegen heute so zwischen 20 und knapp 30 Grad. Morgen gibt's wieder viel Sonne, dazu ein paar Wolken und maximal bis zu 32 Grad.
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5: Mit Michael Daub. Beim Neubau der Sülzbrücke an der L284 ist ein wichtiger Meilenstein erreicht. Am Dienstag wurde die neue Behelfsbrücke eingesetzt. Ab dem 18. Juni wird der Verkehr einspurig per Ampel über das Provisorium geführt, damit die alte Brücke aus dem Jahr 1953 abgerissen werden kann. Der Ersatzneubau soll nach Angaben von Straßen NRW bis Ende des ersten Quartals 2027 fertiggestellt sein. Die Stadt Overath stattet ihre Beschäftigten im Ordnungsamt künftig mit Bodycams aus. Hintergrund sind zunehmende Angriffe auf Mitarbeiter in den vergangenen Jahren. Die Kameras sollen Übergriffe dokumentieren und vor allem deeskalierend wirken. Zudem ermöglichen sie eine Live-Übertragung, sodass Kollegen im Büro Einsätze verfolgen und bei Bedarf Unterstützung schicken können. Nach Angaben der Stadt ist Overath die erste Kommune im rheinisch-bergischen Kreis mit Bodycams im Ordnungsamt. Polizei und Steuerfahndung haben am Dienstag ein Wohnhaus in Rösrath sowie einen Friseurbetrieb in Köln durchsucht. Im Fokus der Ermittlungen steht ein 37-Jähriger, dem Warenbetrug, Steuerhinterziehung und Geldwäsche in Millionenhöhe vorgeworfen werden. Nach Angaben der Staatsanwaltschaft soll er

0: über mehrere Fake-Shops Kunden geschädigt und bundesweit hunderte Menschen mit vermeintlichen Nebenjobs um ihre Kontodaten gebracht haben. Bei den Durchsuchungen wurden Beweismittel sichergestellt sowie Geld und Wertgegenstände gepfändet. Soweit die Meldungen.
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Aber gut, wir wissen es ja mittlerweile alle, hat nicht ganz gereicht. Platz 23 mit 12 Punkten. Sarah Engels und ihr Titel Fire beim Eurovision Song Contest in Österreich. Aber sie sagt selber, dabei sein ist alles und sie hat vollkommen recht. Die Erfahrung vor Ort, die kann ihr keiner mehr nehmen. Mein persönlicher Favorit war allerdings jemand anders. Er hat Platz 5 beim Eurovision Song Contest belegt mit 281 Punkten am Ende. Sal Da Vinci und Per Sempre Si. Und den hören wir jetzt einfach mal.

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2: Im Studio Gisa Weber. Schönen guten Tag. Das Kindergeld soll in Zukunft automatisch ausgezahlt werden, ohne dass ein Antrag gestellt werden muss. Der Bundestag hat heute erstmals über einen entsprechenden Gesetzentwurf beraten. Schon ab dem kommenden Jahr soll das Ganze greifen. Erstmal für Eltern, die schon ein Kind haben. Finanzminister Lars Klingbeil.
3: Wir lösen auch ein Versprechen ein für die Familien in unserem Land. Ihr werdet künftig mehr Zeit für das Baby haben und euch weniger mit der Bürokratie auseinandersetzen müssen.
2: Der Bundestag hat außerdem neue Regeln für Apotheken beschlossen. Die dürfen künftig mehr Impfungen anbieten und einige verschreibungspflichtige Medikamente auch ohne Rezept herausgeben. Wird der Tankrabatt verlängert? Bei dieser Frage sind sich Union und SPD weiter uneinig. Während Politiker aus CDU und CSU sich zuletzt offen dafür gezeigt haben, den Tankrabatt auch nach dem 30. Juni gelten zu lassen, kommen aus der SPD deutlich kritischere Töne. Heute trifft sich auch wieder die Spritpreis-Taskforce beider Parteien. Deren Mitglied Armand Zorn sagte in der ARD.
4: Ich will ganz deutlich und ehrlich sagen, das war schon verabredet, dass es temporär ist. Und wir werden jetzt bei den weiteren Maßnahmen dafür sorgen, dass es zielgenauer ist. Und deswegen, aus meiner Sicht, brauchen wir nicht eine Verlängerung des Tankrabatts.
2: Der Bauturbo zündet nicht. Im vergangenen Jahr sind in Deutschland nur gut 200.000 neue Wohnungen gebaut worden. Das sind so wenige wie seit über 10 Jahren nicht, so das Statistische Bundesamt. Gründe gibt es einige. Bauen wird immer teurer und Genehmigungen dauern immer länger. Opfer von häuslicher Gewalt sollen sich schneller scheiden lassen können. Das plant Bundesjustizministerin Hubig. Bisher gilt vor einer Scheidung das Trennungsjahr. Wer Gewalt durch den Partner erfahre, müsse sich auch ohne diese Wartezeit scheiden lassen können, sagt Hubig den Funke-Zeitungen. Auf den Autobahnen in Deutschland dürfte es heute so voll wie selten werden. Der ADAC rechnet zum langen Pfingstwochenende mit, Zitat, einer der höchsten Verkehrsbelastungen des Jahres. Und zwar eben vor allem heute, wenn viele in ihren Kurzurlaub starten.
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5: Fast überall setzt sich heute die Sonne durch, nur im Nordosten hängen noch ein paar mehr Wolken am Himmel. Gegen Abend wird es da wieder freundlicher, es bleibt aber überall trocken. Höchstens mal ganz vereinzelt ein kurzer Schauer. Die Höchstwerte liegen heute so zwischen 20 und knapp 30 Grad. Morgen gibt's wieder viel Sonne, dazu ein paar Wolken und maximal bis zu 32 Grad.
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5: Mit Michael Daub. Beim Neubau der Sülzbrücke an der L284 ist ein wichtiger Meilenstein erreicht. Am Dienstag wurde die neue Behelfsbrücke eingesetzt. Ab dem 18. Juni wird der Verkehr einspurig per Ampel über das Provisorium geführt, damit die alte Brücke aus dem Jahr 1953 abgerissen werden kann. Der Ersatzneubau soll nach Angaben von Straßen NRW bis Ende des ersten Quartals 2027 fertiggestellt sein. Die Stadt Overath stattet ihre Beschäftigten im Ordnungsamt künftig mit Bodycams aus. Hintergrund sind zunehmende Angriffe auf Mitarbeiter in den vergangenen Jahren. Die Kameras sollen Übergriffe dokumentieren und vor allem deeskalierend wirken. Zudem ermöglichen sie eine Live-Übertragung, sodass Kollegen im Büro Einsätze verfolgen und bei Bedarf Unterstützung schicken können. Nach Angaben der Stadt ist Overath die erste Kommune im rheinisch-bergischen Kreis mit Bodycams im Ordnungsamt. Polizei und Steuerfahndung haben am Dienstag ein Wohnhaus in Rösrath sowie einen Friseurbetrieb in Köln durchsucht. Im Fokus der Ermittlungen steht ein 37-Jähriger, dem Warenbetrug, Steuerhinterziehung und Geldwäsche in Millionenhöhe vorgeworfen werden. Nach Angaben der Staatsanwaltschaft soll er über mehrere Fake-Shops Kunden geschädigt und bundesweit hunderte Menschen mit vermeintlichen Nebenjobs um ihre Kontodaten gebracht haben. Bei den Durchsuchungen wurden Beweismittel sichergestellt sowie Geld- und Wertgegenstände gepfändet. Soweit die Meldungen.
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1: Mein Name ist Andrea Luna und ich bin Buchhändlerin in der Buchhandlung Ute Henschel in Burscheid. Also ich muss sagen, Horst Eckert kriegt mich einfach immer wieder. Ich mochte seine bisherigen Polit-Thriller total gerne und war deshalb auch super gespannt auf Die Praktikantin, den Auftakt seiner neuen Reihe. Und ja, was soll ich sagen, ich wurde definitiv nicht enttäuscht. Diesmal geht es mitten hinein in die Welt von Politik, Wirtschaft und Machtspielchen. Also genau der Bereich, wo man manchmal ohnehin das Gefühl hat, da läuft doch hinter den Kulissen wahrscheinlich deutlich mehr, als wir mitbekommen. Genau dieses Gefühl erzeugt das Buch permanent. Im Mittelpunkt steht Carla Bergmann, eine junge Praktikantin bei einer Düsseldorfer Zeitung, die über einmal eine scheinbar kleine Polizeimeldung stolpert und plötzlich in ein riesiges Netz aus Intrigen, Einflussnahme und gefährlichen Verbindungen gerät. Das ist wahnsinnig spannend erzählt und gleichzeitig erschreckend nah an unserer Realität. Und ich glaube, das ist es eben auch, was Horst Eckert so gut kann. Seine Bücher wirken nie komplett überzogen oder irgendwie konstruiert. Man liest die Story und denkt eher, ja, das könnte leider wirklich genauso passieren. Horst Eckert war im Frühjahr zum vierten Mal zur Lesung in Burscheid zu Gast. Und ich kann nur sagen, die Abende sind mindestens ein genauso großer Genuss, wie seine Krimis spannend sind. Also für alle, die gern Krimis oder Thriller mit Lokalbezug suchen. Das Buch spielt in Düsseldorf und man merkt einfach, dass der Autor seine Stadt wahnsinnig gut kennt. Die Stadt ist hier nicht nur irgendeine Kulisse, sondern das fühlt sich richtig lebendig an. Und gerade für LeserInnen aus der Region macht das nochmal extra Spaß. Und obwohl es um große politische Themen geht, liest sich dieser Thriller überhaupt nicht schwer oder trocken. Ganz im Gegenteil. Dieses Buch hat richtig Tempo, man will ständig wissen, wie es weitergeht. Und Die Praktikantin von Horst Eckert hat mich definitiv wieder daran erinnert, warum dieser Autor zu den besten Stimmen im deutschen Polit-Thriller gehört.
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2: Im Studio Gisa Weber. Schönen guten Tag. Mehr Impfungen und bestimmte Medikamente soll es auch ohne Rezept geben. Der Bundestag hat die Apothekenreform beschlossen. Außerdem ging es im Parlament um das Kindergeld. Das sollen Eltern in Zukunft automatisch bekommen, ohne vorher einen Antrag stellen zu müssen. Das Ziel? Weniger Papierkram, mehr Zeit fürs Baby. Finanzminister Lars Klingbeil.
3: Wir erwarten, dass rund 300.000 Erstanträge pro Jahr entfallen. Das vermeidet lästige Abstimmungsschleifen bei unvollständigen Anträgen und das spart jede Menge Zeit, Geld und auch Nerven auf allen Seiten. Das antragslose Kindergeld, liebe Kolleginnen und Kollegen, ist ein weiterer Schritt in Richtung moderner Staat.
2: Die Diskussion um eine Verlängerung des Tankrabatts geht weiter. Zuletzt gab es vor allem aus der Union Stimmen, die Steuersenkung auch nach dem 30. Juni weiter greifen zu lassen. In der SPD ist man da zurückhaltender. Fraktionsvize Armand Zorn hat sich jetzt in der ARD gegen eine Verlängerung des Tankrabatts ausgesprochen. Er bringt stattdessen erneut einen Spritpreisdeckel ins Spiel. Den lehnt die Union bisher ab. Dazu sagt Zorn:
4: Naja, soweit ich weiß, sind wir da eine Koalition und das ist eine Koalition aus CDU, CSU und SPD und deswegen bin ich da guter Dinge, dass wir mit dem Koalitionspartner genau darum ringen werden, um den richtigen Weg und deswegen dieser Vorschlag liegt nach wie vor auf dem Tisch.
2: In Deutschland sind im vergangenen Jahr nur gut 200.000 Wohnungen gebaut worden. Das sind so wenige wie seit über 10 Jahren nicht mehr. Bauen wird immer teurer, außerdem dauert es mittlerweile länger, bis eine Baugenehmigung erteilt wird. Die ehemalige Ampelregierung wollte eigentlich mal für 400.000 neue Wohnungen pro Jahr sorgen. Davon ist Deutschland gerade weit entfernt. Mit neuen Gesetzen will die aktuelle Bundesregierung für eine Trendumkehr sorgen. Der Messerangreifer von Solingen bleibt lebenslang hinter Gittern mit anschließender Sicherungsverwahrung. Das Urteil hat der Bundesgerichtshof jetzt endgültig bestätigt. Bei dem islamistisch motivierten Angriff auf ein Stadtfest vor knapp 2 Jahren waren 3 Menschen ums Leben gekommen. Nach 10 Jahren ist die Ära Pep Guardiola bei Manchester City zu Ende. Der Katalaner hat seinen Rücktritt als Trainer erklärt. Darüber war zuletzt auch immer wieder spekuliert worden. Unter Guardiola hatte City zahlreiche Titel gewonnen, darunter die Champions League und englische Meisterschaften.
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5: Viel Sonne und trocken ist das heute Nachmittag in Deutschland. Nur im Nordosten hängen mehr Wolken rum und ganz selten kann da mal ein kleiner Schauer runterkommen. Bis zum Abend wird es dort aber auch wieder freundlicher. Dazu werden es meistens 20 bis 28 Grad, am Oberrhein knapp 30. Morgen bleibt es oft sonnig und warm, maximal bis 30 Grad.
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5: Mit Michael Daub. Im Rheinisch-Bergischen Kreis werden immer mehr Menschen pflegebedürftig. Gleichzeitig fehlen Fachkräfte in der Pflege. Der Kreis setzt deshalb verstärkt auf Prävention und hat ein neues Projekt gestartet. Unter dem Titel Aktiv und gesund im Alter sollen Angebote zur Gesundheitsförderung ausgebaut werden, etwa zur Bewegung und gesunder Ernährung. Ziel ist es, die Selbstständigkeit und Lebensqualität älterer Menschen möglichst lange zu erhalten. Das Projekt wird gemeinsam vom Gesundheitsamt und dem Amt für Soziales und Inklusion umgesetzt. Nach einem möglichen Verkehrsunfall in Kürten-Dürscheid sucht die Polizei nach einem Jungen und seiner Begleiterin. Ein 42-jähriger Autofahrer meldete sich am Mittwoch bei der Polizei und gab an, gegen 7.30 Uhr beim Einfahren auf die Wipperfürther Straße einen etwa 13 bis 14 Jahre alten Fußgänger mit seinem Mazda touchiert zu haben. Der Junge habe erklärt, unverletzt zu sein, sei anschließend aber humpelnd mit einem Mädchen in Richtung eines Linienbusses weitergelaufen. Die Polizei bittet beide Jugendlichen, deren Eltern sowie mögliche Zeugen sich zu melden. Die Polizei in Nordrhein-Westfalen hat in den ersten Monaten des Jahres seltener Taser eingesetzt. Laut Innenministerium kam die Elektroschockpistole im ersten Quartal 312 Mal zum Einsatz. Im Vorjahreszeitraum waren es 363 Fälle. In den meisten Fällen reichte bereits die Androhung aus. Abgefeuert wurde der Taser 76 Mal. Genutzt wird das Gerät derzeit in 18 der 47 Polizeibehörden in NRW. Soweit die Meldungen.
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5: Bei uns in der Region ist es heute heiter bis sonnig und trocken. Die Maxi-Werte bis 26 Grad. Nachts dann klar und trocken. Hier und da Nebel. Die Tiefstwerte um 12 Grad.
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Aber gut, wir wissen es ja mittlerweile alle, hat nicht ganz gereicht. Platz 23 mit 12 Punkten. Sarah Engels und ihr Titel Feier beim Eurovision Song Contest in Österreich. Aber sie sagt selber, dabei sein ist alles und sie hat vollkommen recht. Die Erfahrung vor Ort, die kann ihr keiner mehr nehmen. Mein persönlicher Favorit war allerdings jemand anders. Er hat Platz 5 beim Eurovision Song Contest belegt mit 281 Punkten am Ende. Sal Da Vinci und Per Sempre Si. Und den hören wir jetzt einfach.

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6: Im Studio Gisa Weber. Schönen guten Tag. Wichtige Themen heute im Bundestag. Da ging es zum einen um die Reform der Apotheken. Die hat das Parlament beschlossen. Silas Quiring, worum geht's denn da?
7: Ja, die Apotheken sollen in Zukunft die Möglichkeit bekommen, mehr Impfungen selbst anzubieten und einige verschreibungspflichtige Medikamente in bestimmten Fällen auch ohne Rezept herauszugeben. Scharfe Kritik an einigen Punkten der Reform kommt von den Krankenkassen. Sie warnen vor hohen Kosten für die Versicherten. Zuvor hatte das Parlament auch über das Kindergeld beraten. Das soll künftig automatisch an Eltern ausgezahlt werden. Das Ziel: weniger Zettelwirtschaft, mehr Zeit fürs Baby.
6: Wird der Tankrabatt verlängert? Bei dieser Frage sind sich Union und SPD weiter uneinig. Bisher gilt der Rabatt nur bis Ende Juni. Anders als Politiker aus CDU und CSU ist SPD-Fraktionsvize Zorn gegen eine Fortsetzung. Er bringt in der ARD stattdessen andere Entlastungen wie einen Spritpreisdeckel ins Spiel. Den wiederum lehnt die Union bisher ab. Heute trifft sich erneut die Spritpreis-Taskforce der beiden Parteien, um über das Thema zu beraten. Schon länger wird kritisiert, dass der Tankrabatt bisher nicht komplett an die Autofahrer weitergegeben wird. Bauturbo sieht anders aus. In Deutschland sind im vergangenen Jahr nur gut 200.000 Wohnungen gebaut worden. Das sind so wenige wie seit über 10 Jahren nicht mehr. Mehr von Tom Husse.
8: Es geht bereits seit einiger Zeit nicht so richtig voran beim Wohnungsbauen. Zum Vergleich, 2023 gab es noch fast 300.000 neue Wohnungen, so das Statistische Bundesamt. Das liegt vor allem daran, dass Bauen immer teurer wird. Außerdem dauert es mittlerweile länger, bis eine Baugenehmigung erteilt wird. Die ehemalige Ampelregierung wollte eigentlich mal für 400.000 neue Wohnungen pro Jahr sorgen. Davon ist Deutschland gerade weit entfernt. Mit neuen Gesetzen will die aktuelle Bundesregierung für eine Trendumkehr sorgen.
6: Niedersachsen führt ein neues Unterrichtsfach ein, und zwar christliche Religion. Das gibt es in der Form bundesweit noch nicht. Ab dem kommenden Schuljahr wird das Fach unterrichtet. Der Fokus soll auf Sinnsuche, Vielfalt und Zusammenhalt liegen, heißt es aus dem Kultusministerium. Die legendäre Ente kommt zurück, und zwar als Elektroauto. Laut Hersteller Citroën soll die neue E-Ente künftig weniger als 15.000 Euro kosten und ähnlich aussehen wie das Original. Im Oktober soll sie öffentlich vorgestellt werden.
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9: Viel Sonne und trocken ist das heute Nachmittag in Deutschland. Nur im Nordosten hängen mehr Wolken rum und ganz selten kann da mal ein kleiner Schauer runterkommen. Bis zum Abend wird es dort aber auch wieder freundlicher. Dazu werden es meistens 20 bis 28 Grad, am Oberrhein knapp 30. Morgen bleibt es oft sonnig und warm, maximal bis 30 Grad.
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7: Mit Michael Daub. Im Rheinisch-Bergischen Kreis werden immer mehr Menschen pflegebedürftig. Gleichzeitig fehlen Fachkräfte in der Pflege. Der Kreis setzt deshalb verstärkt auf Prävention und hat ein neues Projekt gestartet. Unter dem Titel Aktiv und gesund im Alter sollen Angebote zur Gesundheitsförderung ausgebaut werden, etwa zur Bewegung und gesunder Ernährung. Ziel ist es, die Selbstständigkeit und Lebensqualität älterer Menschen möglichst lange zu erhalten. Das Projekt wird gemeinsam vom Gesundheitsamt und dem Amt für Soziales und Inklusion umgesetzt. Nach einem möglichen Verkehrsunfall in Kürten-Dürscheid sucht die Polizei nach einem Jungen und seiner Begleiterin. Ein 42-jähriger Autofahrer meldete sich am Mittwoch bei der Polizei und gab an, gegen 7.30 Uhr beim Einfahren auf die Wipperfürther Straße einen etwa 13 bis 14 Jahre alten Fußgänger mit seinem Mazda touchiert zu haben. Der Junge habe erklärt, unverletzt zu sein, sei anschließend aber humpelnd mit einem Mädchen in Richtung eines Linienbusses weitergelaufen. Die Polizei bittet beide Jugendlichen, deren Eltern sowie mögliche Zeugen sich zu melden. Die Polizei in Nordrhein-Westfalen hat in den ersten Monaten des Jahres seltener Taser eingesetzt. Laut Innenministerium kam die Elektroschockpistole im ersten Quartal 312 Mal zum Einsatz. Im Vorjahreszeitraum waren es 363 Fälle. In den meisten Fällen reichte bereits die Androhung aus. Abgefeuert wurde der Taser 76 Mal. Genutzt wird das Gerät derzeit in 18 der 47 Polizeibehörden in NRW. Soweit die Meldungen.
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7: Bei uns in der Region ist es heute heiter bis sonnig und trocken. Die Maxi-Werte bis 26 Grad. Nachts dann klar und trocken. Hier und da Nebel. Die Tiefstwerte um 12 Grad.
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0: Mein Name ist Andrea Luna und ich bin Buchhändlerin in der Buchhandlung Ute Henschel in Burscheid. Also ich muss sagen, Horst Eckert kriegt mich einfach immer wieder. Ich mochte seine bisherigen Polit-Thriller total gerne und war deshalb auch super gespannt auf Die Praktikantin, den Auftakt seiner neuen Reihe. Und ja, was soll ich sagen, ich wurde definitiv nicht enttäuscht. Diesmal geht es mitten hinein in die Welt von Politik, Wirtschaft und Machtspielchen. Also genau der Bereich, wo man manchmal ohnehin das Gefühl hat, da läuft doch hinter den Kulissen wahrscheinlich deutlich mehr, als wir mitbekommen. Genau dieses Gefühl erzeugt das Buch permanent. Im Mittelpunkt steht Carla Bergmann, eine junge Praktikantin bei einer Düsseldorfer Zeitung, die über einmal eine scheinbar kleine Polizeimeldung stolpert und plötzlich in ein riesiges Netz aus Intrigen, Einflussnahme und gefährlichen Verbindungen gerät. Das ist wahnsinnig spannend erzählt und gleichzeitig erschreckend nah an unserer Realität. Und ich glaube, das ist es eben auch, was Horst Eckert so gut kann. Seine Bücher wirken nie komplett überzogen oder irgendwie konstruiert. Man liest die Story und denkt eher, ja, das könnte leider wirklich genauso passieren. Horst Eckert war im Frühjahr zum vierten Mal zur Lesung in Burscheid zu Gast. Und ich kann nur sagen, die Abende sind mindestens ein genauso großer Genuss, wie seine Krimis spannend sind. Also für alle, die gern Krimis oder Thriller mit Lokalbezug suchen. Das Buch spielt in Düsseldorf und man merkt einfach, dass der Autor seine Stadt wahnsinnig gut kennt. Die Stadt ist hier nicht nur irgendeine Kulisse, sondern das fühlt sich richtig lebendig an. Und gerade für LeserInnen aus der Region macht das nochmal extra Spaß. Und obwohl es um große politische Themen geht, liest sich dieser Thriller überhaupt nicht schwer oder trocken. Ganz im Gegenteil. Dieses Buch hat richtig Tempo, man will ständig wissen, wie es weitergeht. Und Die Praktikantin von Horst Eckert hat mich definitiv wieder daran erinnert, warum dieser Autor zu den besten Stimmen im deutschen Polit-Thriller gehört.
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2: Im Studio Gisa Weber, schönen guten Tag. Wichtige Themen heute im Bundestag. Da ging es zum einen um die Reform der Apotheken. Die hat das Parlament beschlossen. Die Apotheken sollen in Zukunft die Möglichkeit bekommen, mehr Impfungen anzubieten und bestimmte Medikamente auch ohne Rezept herauszugeben. Die Krankenkassen kritisieren die Reform und warnen vor Milliardenkosten. Zuvor hatte das Parlament auch über das Kindergeld beraten. Das soll künftig automatisch an Eltern ausgezahlt werden. Das Ziel? Weniger Zettelwirtschaft, mehr Zeit fürs Baby. Wird der Tankrabatt verlängert? Bei dieser Frage sind sich Union und SPD weiter uneinig. Während Politiker aus CDU und CSU sich zuletzt offen dafür gezeigt haben, den Tankrabatt auch nach dem 30. Juni gelten zu lassen, kommen aus der SPD deutlich kritischere Töne. Heute trifft sich auch wieder die Spritpreis-Taskforce beider Parteien, deren Mitglied Armand Zorn sagte in der ARD.
3: Ich will ganz deutlich und ehrlich sagen, das war schon verabredet, dass es temporär ist. Und wir werden jetzt bei den weiteren Maßnahmen dafür sorgen, dass es zielgenauer ist. Und deswegen, aus meiner Sicht, brauchen wir nicht eine Verlängerung des Tankrabatts.
2: Opfer von häuslicher Gewalt sollen sich künftig schneller von ihrem Partner trennen können. Das sieht ein Gesetzentwurf von Bundesjustizministerin Hubig vor. Bisher gilt vor einer Scheidung das Trennungsjahr. Wer Gewalt durch den Partner erfahre, müsse sich auch ohne diese Wartezeit scheiden lassen können, sagt Hubig den Funke-Zeitungen. Betroffene sollen außerdem ihren Wohnort vor dem gewalttätigen Ex-Partner besser geheim halten können. Der Messerangreifer von Solingen bleibt lebenslang hinter Gittern mit anschließender Sicherungsverwahrung. Das Urteil hat der Bundesgerichtshof jetzt endgültig bestätigt. Bei dem islamistisch motivierten Angriff auf ein Stadtfest vor knapp 2 Jahren waren 3 Menschen ums Leben gekommen. Kräuter Fürth und Rot-Weiß Essen kämpfen ab heute um das letzte Ticket für die 2. Bundesliga. Im Relegationshinspiel hat Drittligist Essen Heimrecht. Beide Teams waren erst mit einem Sieg am letzten Spieltag noch auf den jeweiligen Relegationsrang geklettert. Los geht's um 20.30 Uhr.
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4: Sonne satt gibt es zurzeit fast überall, nur im Nordosten hängen noch ein paar mehr Wolken rum, da kann es auch vereinzelt mal einen kurzen Schauer geben, ansonsten bleibt es trocken. Dazu ist es schon richtig warm, so um die 20 bis 28 Grad, am Oberrhein auch knapp 30. Morgen bleibt es meistens sonnig, später kommen im Norden und Osten ein paar Wolken dazu, ganz vereinzelt mit einem Schauer bei bis zu 32 Grad.
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4: Mit Michael Daub. Im Rheinisch-Bergischen Kreis werden immer mehr Menschen pflegebedürftig. Gleichzeitig fehlen Fachkräfte in der Pflege. Der Kreis setzt deshalb verstärkt auf Prävention und hat ein neues Projekt gestartet. Unter dem Titel Aktiv und gesund im Alter sollen Angebote zur Gesundheitsförderung ausgebaut werden, etwa zur Bewegung und gesunder Ernährung. Ziel ist es, die Selbstständigkeit und Lebensqualität älterer Menschen möglichst lange zu erhalten. Das Projekt wird gemeinsam vom Gesundheitsamt und dem Amt für Soziales und Inklusion umgesetzt. Nach einem möglichen Verkehrsunfall in Kürten-Dürscheid sucht die Polizei nach einem Jungen und seiner Begleiterin. Ein 42-jähriger Autofahrer meldete sich am Mittwoch bei der Polizei und gab an, gegen 7.30 Uhr beim Einfahren auf die Wipperfürther Straße einen etwa 13 bis 14 Jahre alten Fußgänger mit seinem Mazda touchiert zu haben. Der Junge habe erklärt, unverletzt zu sein, sei anschließend aber humpelnd mit einem Mädchen in Richtung eines Linienbusses weitergelaufen. Die Polizei bittet beide Jugendlichen, deren Eltern sowie mögliche Zeugen sich zu melden. Die Polizei in Nordrhein-Westfalen hat in den ersten Monaten des Jahres seltener Taser eingesetzt. Laut Innenministerium kam die Elektroschockpistole im ersten Quartal 312 Mal zum Einsatz. Im Vorjahreszeitraum waren es 363 Fälle. In den meisten Fällen reichte bereits die Androhung aus. Abgefeuert wurde der Taser 76 Mal. Genutzt wird das Gerät derzeit in 18 der 47 Polizeibehörden in NRW. Soweit die Meldungen.
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4: Bei uns in der Region ist es heute heiter bis sonnig und trocken, die Maxi-Werte bis 26 Grad. Nachts dann klar und trocken, hier und da Nebel, die Tiefstwerte um 12 Grad.
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1: Mein Name ist Andrea Luna und ich bin Buchhändlerin in der Buchhandlung Ute Henschel in Burscheid. Eins meiner aktuellen Lieblingsbücher ist Spiegelland von Rebecca Frank. Schon mit ihrem Roman Stromlinien hat mich die Autorin begeistert und mit Spiegelland gelingt ihr erneut ein eindrucksvoller und sehr tiefgehender Roman. Vor der geheimnisvollen Kulisse eines Moores entfaltet sich hier ein Familienroman, der in drei sehr kunstvoll miteinander verwobenen Erzählsträngen erzählt wird. Beim Lesen hatte ich immer wieder das Gefühl, dass es um viel mehr geht als um die erzählte Geschichte, um unterschiedliche Perspektiven und darum, was wir als Wahrheit wahrnehmen. Worum geht's? Elias hat so richtig Mist gebaut, das weiß er. Er versteckt sich in den Sommer über bei seiner Großmutter Katharina Mohr, doch auch sie hütet ein Geheimnis, das alles in Frage stellt, was Elias zu wissen glaubt. Ein unendlich weiter Sommer, ein Vierteljahrhundert zuvor. Nach Jahren der Angst findet Katharina endlich den Mut, aus ihrer Ehe auszubrechen. Mit ihrer Tochter flieht sie in ein altes Haus im Moor. Hier spürt sie sich zum ersten Mal wieder. Doch nichts ist wirklich sicher. Erst recht nicht, als Katharina Mohr eine Entdeckung macht, die ihren Mann auf ihre Spur bringen könnte. Das ist ein Buch, in dem die Themen geschlechtsspezifische Gewalt oder auch die Ohnmacht gegenüber gesellschaftlichen Strukturen eine wichtige Rolle spielen. Auf drei Zeitebenen wird sichtbar, wie sich die Rolle der Frau im 18. Jahrhundert bis heute verändert hat und welche Strukturen uns eben immer noch bedrohen. Veränderung kann hier nicht allein bei den Betroffenen beginnen, sondern es liegt bei uns allen, in der Art, wie wir erziehen, was wir als normal akzeptieren und welches Bild von Männlichkeit wir gesellschaftlich akzeptieren und weitergeben. Es geht nicht nur um das Aufzeigen dieser gewaltsamen Strukturen, von denen Frauen seit Jahrhunderten betroffen sind, sondern eben auch um Veränderung und Verantwortung. Wie tief bist du bereit zu graben, um der Wahrheit wirklich auf den Grund zu gehen? Spiegelland von Rebecca Frank.
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2: Im Studio Gisa Weber. Schönen guten Abend. Das Kindergeld soll in Zukunft automatisch ausgezahlt werden, ohne dass ein Antrag gestellt werden muss. Der Bundestag hat heute erstmals über einen entsprechenden Gesetzentwurf beraten. Schon ab dem kommenden Jahr soll das Ganze greifen. Erstmal für Eltern, die schon ein Kind haben. Finanzminister Lars Klingbeil.
3: Wir lösen auch ein Versprechen ein für die Familien in unserem Land. Ihr werdet künftig mehr Zeit für das Baby haben und euch weniger mit der Bürokratie auseinandersetzen müssen.
2: Der Bundestag hat außerdem neue Regeln für Apotheken beschlossen. Die dürfen künftig mehr Impfungen anbieten und einige verschreibungspflichtige Medikamente auch ohne Rezept herausgeben. Die Diskussion um eine Verlängerung des Tankrabatts geht weiter. Zuletzt gab es vor allem aus der Union Stimmen, die Steuersenkung auch nach dem 30. Juni weiter greifen zu lassen. In der SPD ist man da zurückhaltender. Fraktionsvize Armand Zorn hat sich jetzt in der ARD gegen eine Verlängerung des Tankrabatts ausgesprochen. Er bringt stattdessen erneut einen Spritpreisdeckel ins Spiel. Den lehnt die Union bisher ab. Dazu sagt Zorn:
4: Naja, soweit ich weiß, sind wir in einer Koalition und das ist eine Koalition aus CDU, CSU und SPD. Und deswegen bin ich da guter Dinge, dass wir mit dem Koalitionspartner genau darum ringen werden, um den richtigen Weg. Und deswegen, dieser Vorschlag liegt nach wie vor auf dem Tisch.
2: In Deutschland sind im vergangenen Jahr nur gut 200.000 Wohnungen gebaut worden. Das sind so wenige wie seit über 10 Jahren nicht mehr. Bauen wird immer teurer. Außerdem dauert es mittlerweile länger, bis eine Baugenehmigung erteilt wird. Die ehemalige Ampelregierung wollte eigentlich mal für 400.000 neue Wohnungen pro Jahr sorgen. Davon ist Deutschland gerade weit entfernt. Mit neuen Gesetzen will die aktuelle Bundesregierung für eine Trendumkehr sorgen. US-Präsident Trump will weitere 5.000 Soldaten nach Polen schicken. Er begründet das mit seinem guten Verhältnis zum polnischen Präsidenten Nawrocki. Erst vor kurzem hatte Trump gesagt, dass er über 5.000 Soldaten aus Deutschland abziehen will. Ob diese Truppen jetzt nach Polen gehen, ist unklar. Wer in den Sommerferien wegfliegen will, muss sich trotz Kerosinmangels keine Sorgen machen. Das hat die Flugbranche bei einem Treffen mit der Bundestagstaskforce zu den Auswirkungen des Irankriegs versprochen. Wer schon gebucht hat, werde ohne Extrakosten in den Urlaub fliegen können.
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5: Meist sonnig und trocken geht's durch den Abend. Nur ein paar harmlose Wolken sind dabei. An der Küste bleibt's spürbar kühler. In der Nacht ist es dann oft klar. Gegen Morgen kann sich vereinzelt Nebel zeigen. Die Tiefstwerte liegen bei 14 bis 7 Grad. Morgen gibt's dann viel Sonne. Nur im Norden kommen ein paar Wolken dazu und ganz vereinzelt mal ein Schauer. Dazu bis zu 32 Grad.
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0: Elektroschockpistole im ersten Quartal 312 Mal zum Einsatz. Im Vorjahreszeitraum waren es 363 Fälle. In den meisten Fällen reichte bereits die Androhung aus. Abgefeuert wurde der Taser 76 Mal. Genutzt wird das Gerät derzeit in 18 der 47 Polizeibehörden in NRW. Soweit die Meldungen.
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0: Bei uns in der Region ist es heute heiter bis sonnig und trocken, die Maxi-Werte bis 26 Grad. Nachts dann klar und trocken, hier und da Nebel, die Tiefstwerte um 12 Grad.
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2: Im Studio Nanju Kuhlmann. Schönen guten Abend. Das Kindergeld soll in Zukunft automatisch ausgezahlt werden, ohne dass ein Antrag gestellt werden muss. Der Bundestag hat heute erstmals über einen entsprechenden Gesetzentwurf beraten. Schon ab dem kommenden Jahr soll das Ganze greifen, erstmal für Eltern, die schon ein Kind haben. Finanzminister Klingbeil.
3: Wir lösen auch ein Versprechen ein für die Familien in unserem Land. Ihr werdet künftig mehr Zeit für das Baby haben und euch weniger mit der Bürokratie auseinandersetzen müssen.
2: Der Bundestag hat außerdem neue Regeln für Apotheken beschlossen. Die dürfen künftig mehr Impfungen anbieten und einige verschreibungspflichtige Medikamente auch ohne Rezept herausgeben. Die meisten privaten Hausbesitzer, die eine Solaranlage installieren wollen, würden das auch ohne Förderung tun. Das zeigt eine E.ON-Umfrage. 3/4 halten das demnach dennoch für eine sinnvolle Investition. Wirtschaftsministerin Reiche plant ja, die feste Einspeisevergütung zu streichen. Wird der Tankrabatt verlängert? Bei dieser Frage sind sich Union und SPD weiter uneinig. Während Politiker aus CDU und CSU sich zuletzt offen dafür gezeigt haben, den Tankrabatt auch nach dem 30. Juni gelten zu lassen, kommen aus der SPD deutlich kritischere Töne. Heute trifft sich auch wieder die Spritpreis-Taskforce beider Parteien, deren Mitglied Armand Zorn sagte im Ersten:
4: Ich will ganz deutlich und ehrlich sagen, das war schon verabredet, dass es temporär ist. Und wir werden jetzt bei den weiteren Maßnahmen dafür sorgen, dass es zielgenauer ist. Und deswegen, aus meiner Sicht, brauchen wir nicht eine Verlängerung des Tankrabatts.
2: Deutschland, Frankreich, Großbritannien und Italien drängen Israel, den Siedlungsbau im besetzten Westjordanland zu stoppen. In einer gemeinsamen Erklärung nennen sie die Siedlungen nach Völkerrecht illegal. Außerdem habe die Gewalt der Siedler gegenüber den Palästinensern ein beispielloses Ausmaß erreicht. Wer in den Sommerferien wegfliegen will, muss sich trotz Kerosinmangels keine Sorgen machen. Das hat die Flugbranche bei einem Treffen mit der Bundestagstaskforce zu den Auswirkungen des Irankriegs versprochen. Wer schon gebucht hat, werde ohne Extrakosten in den Urlaub fliegen können.
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2: Meist sonnig und trocken geht's durch den Abend, nur ein paar harmlose Wolken sind dabei. An der Küste bleibt's spürbar kühler. In der Nacht ist es dann oft klar, gegen Morgen kann sich vereinzelt Nebel zeigen. Die Tiefstwerte liegen bei 14 bis 7 Grad. Morgen gibt's dann viel Sonne, nur im Norden kommen ein paar Wolken dazu und ganz vereinzelt mal ein Schauer. Dazu bis zu 32 Grad.
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1: Mit Michael Daub. Im Rheinisch-Bergischen Kreis werden immer mehr Menschen pflegebedürftig. Gleichzeitig fehlen Fachkräfte in der Pflege. Der Kreis setzt deshalb verstärkt auf Prävention und hat ein neues Projekt gestartet. Unter dem Titel Aktiv und gesund im Alter sollen Angebote zur Gesundheitsförderung ausgebaut werden, etwa zur Bewegung und gesunder Ernährung. Ziel ist es, die Selbstständigkeit und Lebensqualität älterer Menschen möglichst lange zu erhalten. Das Projekt wird gemeinsam vom Gesundheitsamt und dem Amt für Soziales und Inklusion umgesetzt. Nach einem möglichen Verkehrsunfall in Kürten-Dürscheid sucht die Polizei nach einem Jungen und seiner Begleiterin. Ein 42-jähriger Autofahrer meldete sich am Mittwoch bei der Polizei und gab an, gegen 7.30 Uhr beim Einfahren auf die Wipperfürther Straße einen etwa 13 bis 14 Jahre alten Fußgänger mit seinem Mazda touchiert zu haben. Der Junge habe erklärt, unverletzt zu sein, sei anschließend aber humpelnd mit einem Mädchen in Richtung eines Linienbusses weitergelaufen.

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2: Im Studio Nanju Kuhlmann. Schönen guten Abend. Wichtige Themen heute im Bundestag. Da ging es zum einen um die Reform der Apotheken. Die hat das Parlament beschlossen. Die Apotheken sollen in Zukunft die Möglichkeit bekommen, mehr Impfungen anzubieten und bestimmte Medikamente auch ohne Rezept rauszugeben. Die Krankenkassen kritisieren die Reform und warnen vor Milliardenkosten. Zuvor hatte das Parlament auch über das Kindergeld beraten. Das soll künftig automatisch an Eltern ausgezahlt werden. Das Ziel: weniger Zettelwirtschaft, mehr Zeit fürs Baby. Deutschland, Frankreich, Großbritannien und Italien drängen Israel, den Siedlungsbau im besetzten Westjordanland zu stoppen. In einer gemeinsamen Erklärung nennen sie die Siedlungen nach Völkerrecht illegal. Außerdem habe die Gewalt der Siedler gegenüber den Palästinensern ein beispielloses Ausmaß erreicht. Die Diskussion um eine Verlängerung des Tankrabatts geht weiter. Zuletzt gab es vor allem aus der Union Stimmen, die Steuersenkung auch nach dem 30. Juni weiter greifen zu lassen. In der SPD ist man da zurückhaltender. Fraktionsvize Amman Zorn hat sich jetzt in der ARD gegen eine Verlängerung des Tankrabatts ausgesprochen. Er bringt stattdessen erneut einen Spritpreisdeckel ins Spiel. Den lehnt die Union bisher ab. Dazu sagt Zorn:
3: Naja, soweit ich weiß, sind wir da eine Koalition, und das ist eine Koalition aus CDU, CSU und SPD, und deswegen bin ich da guter Dinge, dass wir mit dem Koalitionspartner genau darum ringen werden, um den richtigen Weg, und deswegen dieser Vorschlag liegt nach wie vor auf dem Tisch.
2: Die meisten privaten Hausbesitzer, die eine Solaranlage installieren wollen, würden das auch ohne Förderung tun. Das zeigt eine E.ON-Umfrage. 3/4 halten das demnach dennoch für eine sinnvolle Investition. Wirtschaftsministerin Reiche plant ja, die feste Einspeisevergütung zu streichen. Poldi macht Schluss. Lukas Podolski beendet seine Karriere als aktiver Spieler. Das hat er heute mitgeteilt. Unter anderem holte er mit der deutschen Nationalmannschaft 2014 den Weltmeistertitel. Zuletzt spielte Podolski bei Górnik Zabrze in Polen und hat den Club gestern gekauft. Die deutsche Eishockey-Nationalmannschaft hat bei der WM den ersten Sieg eingefahren. Gegen Ungarn gab es ein deutliches 6:2. Damit bewahrt sich das deutsche Team weiter die Chance auf die Playoffs. Morgen Abend geht's direkt weiter gegen Österreich.
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2: Meist sonnig und trocken geht's durch den Abend. Nur ein paar harmlose Wolken sind dabei. An der Küste bleibt's spürbar kühler. In der Nacht ist es dann oft klar. Gegen Morgen kann sich vereinzelt Nebel zeigen. Die Tiefstwerte liegen bei 14 bis 7 Grad. Morgen gibt's dann viel Sonne. Nur im Norden kommen ein paar Wolken dazu und ganz vereinzelt mal ein Schauer. Dazu bis zu 32 Grad.
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4: Bei uns in der Region in der Nacht klar und trocken, hier und da Nebel. Bei Werten um 12 Grad. Der Samstag ist dann heiter bis sonnig und trocken. Maxi-Werte nahe 30 Grad.
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2: Im Studio Nanju Kuhlmann. Schönen guten Abend. Das Kindergeld soll in Zukunft automatisch ausgezahlt werden, ohne dass ein Antrag gestellt werden muss. Der Bundestag hat heute erstmals über einen entsprechenden Gesetzentwurf beraten. Schon ab dem kommenden Jahr soll das Ganze greifen, erstmal für Eltern, die schon ein Kind haben. Finanzminister Klingbeil.
3: Wir lösen auch ein Versprechen ein für die Familien in unserem Land. Ihr werdet künftig mehr Zeit für das Baby haben und euch weniger mit der Bürokratie auseinandersetzen müssen.
2: Der Bundestag hat außerdem neue Regeln für Apotheken beschlossen. Die dürfen künftig mehr Impfungen anbieten und einige verschreibungspflichtige Medikamente auch ohne Rezept herausgeben. Niedersachsen führt ein neues Unterrichtsfach ein, und zwar christliche Religion. Das gibt's in der Form bundesweit noch nicht. Ab dem kommenden Schuljahr wird das Fach unterrichtet. Der Fokus soll auf Sinnsuche, Vielfalt und Zusammenhalt liegen, heißt es aus dem Kultusministerium. Bauturbo sieht anders aus. In Deutschland sind im vergangenen Jahr nur gut 200.000 Wohnungen gebaut worden. Das sind so wenige wie seit über 10 Jahren nicht mehr. Mehr von Tom Husse.
4: Es geht bereits seit einiger Zeit nicht so richtig voran beim Wohnungsbau. Zum Vergleich, 2023 gab es noch fast 300.000 neue Wohnungen, so das Statistische Bundesamt. Das liegt vor allem daran, dass Bauen immer teurer wird. Außerdem dauert es mittlerweile länger, bis eine Baugenehmigung erteilt wird. Die ehemalige Ampelregierung wollte eigentlich mal für 400.000 neue Wohnungen pro Jahr sorgen. Davon ist Deutschland gerade weit entfernt. Mit neuen Gesetzen will die aktuelle Bundesregierung für eine Trendumkehr sorgen.
2: Poldi macht Schluss. Lukas Podolski beendet seine Karriere als aktiver Spieler. Das hat er heute mitgeteilt. Unter anderem holte er mit der deutschen Nationalmannschaft 2014 den Weltmeistertitel. Zuletzt spielte Podolski bei Górnik Zabrze in Polen und hat den Club gestern gekauft. Die deutsche Eishockey-Nationalmannschaft hat bei der WM den ersten Sieg eingefahren. Gegen Ungarn gab es ein deutliches 6:2. Damit bewahrt sich das deutsche Team weiter die Chance auf die Playoffs. Morgen Abend geht's direkt weiter gegen Österreich.
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2: Meistens ist es heute Abend locker bewölkt oder sogar klar und es bleibt trocken. Gegen Morgen kann sich vereinzelt Nebel bilden. Die Tiefstwerte liegen bei 15 bis 8 Grad. Morgen wird es dann richtig sommerlich, oft sonnig, später im Norden auch mal mehr Wolken und ganz vereinzelt ein kurzer Schauer. Ansonsten bleibt es trocken bei bis zu 33 Grad.
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3: Bei uns in der Region in der Nacht klar und trocken, hier und da Nebel, bei Werten um 12 Grad. Der Samstag ist dann heiter bis sonnig und trocken, Maxi-Werte nahe 30 Grad.
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3: Im Studio Fabian Hoffmann. Schönen guten Abend. Wichtige Themen im Bundestag. Da ging es zum einen um die Reform der Apotheken. Die hat das Parlament beschlossen. Silas Quering, worum geht's da?
4: Ja, die Apotheken sollen in Zukunft die Möglichkeit bekommen, mehr Impfungen selbst anzubieten und einige verschreibungspflichtige Medikamente in bestimmten Fällen auch ohne Rezept herauszugeben. Scharfe Kritik an einigen Punkten der Reform kommt von den Krankenkassen. Sie warnen vor hohen Kosten für die Versicherten. Zuvor hatte das Parlament auch über das Kindergeld beraten. Das soll künftig automatisch an Eltern ausgezahlt werden. Das Ziel: weniger Zettelwirtschaft, mehr Zeit fürs Baby.
3: Wer in den Sommerferien wegfliegen will, muss sich trotz Kerosinmangels keine Sorgen machen. Das hat die Flugbranche bei einem Treffen mit der Bundestagstaskforce zu den Auswirkungen des Iran-Kriegs versprochen. Wer schon gebucht hat, werde ohne Extrakosten in den Urlaub fliegen können. Bauturbo sieht anders aus. In Deutschland sind im vergangenen Jahr nur gut 200.000 Wohnungen gebaut worden. Das sind so wenige wie seit über 10 Jahren nicht mehr. Details von Tom Husse.
5: Es geht bereits seit einiger Zeit nicht so richtig voran beim Wohnungsbauen. Zum Vergleich, 2023 gab es noch fast 300.000 neue Wohnungen, so das Statistische Bundesamt. Das liegt vor allem daran, dass Bauen immer teurer wird. Außerdem dauert es mittlerweile länger, bis eine Baugenehmigung erteilt wird. Die ehemalige Ampelregierung wollte eigentlich mal für 400.000 neue Wohnungen pro Jahr sorgen. Davon ist Deutschland gerade weit entfernt. Mit neuen Gesetzen will die aktuelle Bundesregierung für eine Trendumkehr sorgen.
3: Poldi macht Schluss. Lukas Podolski beendet seine Karriere als aktiver Fußballer. Das hat der 40-Jährige jetzt mitgeteilt. Unter anderem holte er mit der deutschen Nationalmannschaft 2014 den Weltmeistertitel. Zuletzt spielte Podolski bei Górnik Zabrze in Polen und hat den Club gerade erst gekauft. Die deutsche Eishockey-Nationalmannschaft hat bei der WM den ersten Sieg eingefahren. Gegen Ungarn gab es ein deutliches 6:2. Damit bewahrt sich das deutsche Team weiter die Chance auf die K.O.-Runde. Nächster Vorrundengegner ist Österreich.
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6: Meistens ist es heute Abend locker bewölkt oder sogar klar und es bleibt trocken. Gegen morgen kann sich vereinzelt Nebel bilden. Die Tiefstwerte liegen bei 15 bis 8 Grad. Morgen wird's dann richtig sommerlich, oft sonnig, später im Norden auch mal mehr Wolken und ganz vereinzelt ein kurzer Schauer. Ansonsten bleibt es trocken bei bis zu 33 Grad.

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3: Im Studio Fabian Hoffmann. Schönen guten Abend. Das Kindergeld soll in Zukunft automatisch ausgezahlt werden, ohne dass ein Antrag gestellt werden muss. Der Bundestag hat erstmals über einen entsprechenden Gesetzentwurf beraten. Schon ab dem kommenden Jahr soll das Ganze greifen. Erstmal für Eltern, die schon ein Kind haben. Finanzminister Lars Klingbeil.
4: Wir lösen auch ein Versprechen ein für die Familien in unserem Land. Ihr werdet künftig mehr Zeit für das Baby haben und euch weniger mit der Bürokratie auseinandersetzen müssen.
3: Der Bundestag hat außerdem neue Regeln für Apotheken beschlossen. Die dürfen künftig mehr Impfungen anbieten und einige verschreibungspflichtige Medikamente auch ohne Rezept herausgeben. Die Diskussion um eine Verlängerung des Tankrabatts geht weiter. Zuletzt gab es vor allem aus der Union Stimmen, die Steuersenkung auch nach dem 30. Juni weiterzuführen. In der SPD ist man da zurückhaltender. Fraktionsvize Armand Zorn hat sich jetzt in der ARD gegen eine Verlängerung des Tankrabatts ausgesprochen. Er bringt stattdessen erneut einen Spritpreisdeckel ins Spiel. Den lehnt die Union bisher ab. Dazu sagt Zorn.
5: Naja, soweit ich weiß, sind wir da eine Koalition und das ist eine Koalition aus CDU, CSU und SPD und deswegen bin ich da guter Dinge, dass wir mit dem Koalitionspartner genau darum ringen werden, um den richtigen Weg und deswegen dieser Vorschlag liegt nach wie vor auf dem Tisch.
3: Die Deutsche Bahn bekommt weiter Konkurrenz. Flixtrain will sein Angebot in den nächsten 2 Jahren verdoppeln. Das hat Unternehmenschef Schwemmlein im Spiegel angekündigt. In 2 Jahren will außerdem noch der italienische Anbieter Italo auf den deutschen Gleisen mitmischen. US-Präsident Trumps Kabinett kommt nicht zur Ruhe. Jetzt hat Geheimdienstchefin Gabbard ihren Rücktritt angekündigt. Sie begründet den Schritt mit einer Krebserkrankung ihres Mannes. Zuletzt gab es aber auch Streit zwischen ihr und Trump in Sachen Irankrieg. Sie ist die 4. Frau, die innerhalb weniger Wochen aus dem Kabinett ausscheidet. Nach 10 Jahren ist die Ära Pep Guardiola bei Manchester City zu Ende. Der Katalane hat seinen Rücktritt als Trainer erklärt. Darüber war zuletzt auch immer wieder spekuliert worden. Unter Guardiola hatte City zahlreiche Titel gewonnen, darunter die Champions League und englische Meisterschaften.
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6: Meistens ist es heute Abend locker bewölkt oder sogar klar und es bleibt trocken. Gegen morgen kann sich vereinzelt Nebel bilden. Die Tiefstwerte liegen bei 15 bis 8 Grad. Morgen wird es dann richtig sommerlich, oft sonnig, später im Norden auch mal mehr Wolken und ganz vereinzelt ein kurzer Schauer. Ansonsten bleibt es trocken bei bis zu 33 Grad.
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3: Im Studio Fabian Hoffmann. Schönen guten Abend. Wichtige Themen im Bundestag. Da ging es zum einen um die Reform der Apotheken. Die hat das Parlament beschlossen. Silas Quering, worum geht's da?
4: Ja, die Apotheken sollen in Zukunft die Möglichkeit bekommen, mehr Impfungen selbst anzubieten und einige verschreibungspflichtige Medikamente in bestimmten Fällen auch ohne Rezept herauszugeben. Scharfe Kritik an einigen Punkten der Reform kommt von den Krankenkassen. Sie warnen vor hohen Kosten für die Versicherten. Zuvor hatte das Parlament auch über das Kindergeld beraten. Das soll künftig automatisch an Eltern ausgezahlt werden. Das Ziel: weniger Zettelwirtschaft, mehr Zeit fürs Baby.
3: Wer in den Sommerferien wegfliegen will, muss sich trotz Kerosinmangels keine Sorgen machen. Das hat die Flugbranche bei einem Treffen mit der Bundestagstaskforce zu den Auswirkungen des Iran-Kriegs versprochen. Wer schon gebucht hat, werde ohne Extrakosten in den Urlaub fliegen können. Bauturbo sieht anders aus. In Deutschland sind im vergangenen Jahr nur gut 200.000 Wohnungen gebaut worden. Das sind so wenige wie seit über 10 Jahren nicht mehr. Details von Tom Husse.
5: Es geht bereits seit einiger Zeit nicht so richtig voran beim Wohnungsbau. Zum Vergleich, 2023 gab es noch fast 300.000 neue Wohnungen, so das Statistische Bundesamt. Das liegt vor allem daran, dass Bauen immer teurer wird. Außerdem dauert es mittlerweile länger, bis eine Baugenehmigung erteilt wird. Die ehemalige Ampelregierung wollte eigentlich mal für 400.000 neue Wohnungen pro Jahr sorgen. Davon ist Deutschland gerade weit entfernt. Mit neuen Gesetzen will die aktuelle Bundesregierung für eine Trendumkehr sorgen.
3: Poldi macht Schluss. Lukas Podolski beendet seine Karriere als aktiver Fußballer. Das hat der 40-Jährige jetzt mitgeteilt. Unter anderem holte er mit der deutschen Nationalmannschaft 2014 den Weltmeistertitel. Zuletzt spielte Podolski bei Górnik Zabrze in Polen und hat den Club gerade erst gekauft. Die deutsche Eishockey-Nationalmannschaft hat bei der WM den ersten Sieg eingefahren. Gegen Ungarn gab es ein deutliches 6:2. Damit bewahrt sich das deutsche Team weiter die Chance auf die K.O.-Runde. Nächster Vorrundengegner ist Österreich.
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6: Meistens ist es heute Abend locker bewölkt oder sogar klar und es bleibt trocken. Gegen Morgen kann sich vereinzelt Nebel bilden. Die Tiefstwerte liegen bei 15 bis 8 Grad. Morgen wird es dann richtig sommerlich, oft sonnig, später im Norden auch mal mehr Wolken und ganz vereinzelt ein kurzer Schauer. Ansonsten bleibt es trocken bei bis zu 33 Grad.
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1: Guten Abend, ihr Nachtschwärmer. Ja, die Nacht ist ja so die Zeit für Träume, sie ist die Zeit für Gedanken und natürlich auch für die besten Songs, die unsere Playlist zu bieten hat. Lasst uns gemeinsam diese besonderen Stunden genießen. Ich sag damit guten Abend zusammen.

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2: Im Studio Fabian Hoffmann. Das Kindergeld soll in Zukunft automatisch ausgezahlt werden, ohne dass ein Antrag gestellt werden muss. Der Bundestag hat erstmals über einen entsprechenden Gesetzentwurf beraten. Schon ab dem kommenden Jahr soll das Ganze greifen. Erstmal für Eltern, die schon ein Kind haben. Finanzminister Lars Klingbeil.
3: Wir lösen auch ein Versprechen ein für die Familien in unserem Land. Ihr werdet künftig mehr Zeit für das Baby haben und euch weniger mit der Bürokratie auseinandersetzen müssen.
2: Der Bundestag hat außerdem neue Regeln für Apotheken beschlossen. Die dürfen künftig mehr Impfungen anbieten und einige verschreibungspflichtige Medikamente auch ohne Rezept herausgeben. Die Diskussion um eine Verlängerung des Tankrabatts geht weiter. Zuletzt gab es vor allem aus der Union Stimmen, die Steuersenkung auch nach dem 30. Juni weiterzuführen. In der SPD ist man da zurückhaltender. Fraktionsvize Armand Zorn hat sich jetzt in der ARD gegen eine Verlängerung des Tankrabatts ausgesprochen. Er bringt stattdessen erneut einen Spritpreisdeckel ins Spiel. Den lehnt die Union bisher ab. Dazu sagt Zorn.
4: Naja, soweit ich weiß, sind wir in einer Koalition und das ist eine Koalition aus CDU, CSU und SPD und deswegen bin ich da guter Dinge, dass wir mit dem Koalitionspartner genau darum ringen werden, um den richtigen Weg und deswegen dieser Vorschlag liegt nach wie vor auf dem Tisch.
2: Die Deutsche Bahn bekommt weiter Konkurrenz. Flixtrain will sein Angebot in den nächsten 2 Jahren verdoppeln. Das hat Unternehmenschef Schwemmlein im Spiegel angekündigt. In 2 Jahren will außerdem noch der italienische Anbieter Italo auf den deutschen Gleisen mitmischen. US-Präsident Trumps Kabinett kommt nicht zur Ruhe. Jetzt hat Geheimdienstchefin Gabbard ihren Rücktritt angekündigt. Sie begründet den Schritt mit einer Krebserkrankung ihres Mannes. Zuletzt gab es aber auch Streit zwischen ihr und Trump in Sachen Irankrieg. Sie ist die 4. Frau, die innerhalb weniger Wochen aus dem Kabinett ausscheidet. Nach 10 Jahren ist die Ära Pep Guardiola bei Manchester City zu Ende. Der Katalane hat seinen Rücktritt als Trainer erklärt. Darüber war zuletzt auch immer wieder spekuliert worden. Unter Guardiola hatte City zahlreiche Titel gewonnen, darunter die Champions League und englische Meisterschaften.
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2: Jetzt in der Nacht ist es klar oder nur leicht bewölkt und trocken bei Temperaturen zwischen 15 und 8 Grad. Tagsüber dann vielerorts sonnig und trocken, nur ganz im Norden kann sich mal ein kurzer Schauer dazwischen mogeln. Die Höchstwerte liegen bei 25 bis 33 Grad.
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2: Im Studio Fabian Hoffmann. Wichtige Themen im Bundestag. Da ging es zum einen um die Reform der Apotheken. Die hat das Parlament beschlossen. Silas Quering, worum geht's da?
3: Ja, die Apotheken sollen in Zukunft die Möglichkeit bekommen, mehr Impfungen selbst anzubieten und einige verschreibungspflichtige Medikamente in bestimmten Fällen auch ohne Rezept herauszugeben. Scharfe Kritik an einigen Punkten der Reform kommt von den Krankenkassen. Sie warnen vor hohen Kosten für die Versicherten. Zuvor hatte das Parlament auch über das Kindergeld beraten. Das soll künftig automatisch an Eltern ausgezahlt werden. Das Ziel: weniger Zettelwirtschaft, mehr Zeit fürs Baby.
2: Mit Blick auf die NATO ruft Bundesaußenminister Johann Wadephul zur Gelassenheit auf. Trotz einiger widersprüchlicher Aussagen aus den USA, etwa zur Stationierung von Soldaten, findet Wadephul, dass das Bündnis größer und stärker ist als je zuvor. Er sagt im Ersten:
4: Klar, es gibt immer wieder Äußerungen, die alle irritieren, auch mich. Aber das, was wir erleben, was wir in NATO-Strukturen erleben, und zwar in zivilen wie in militärischen, was ich im Gespräch mit Marco Rubio, meinem Außenministerkollegen, erlebe, das ist alles verlässlich. Das ist kalkuliert und das ist darauf ausgerichtet, dass wir als Bündnis sehr erfolgreich miteinander sind, dass wir wesentliche Interessen teilen.
2: Die Ankündigung aus Washington, 5000 Soldaten nach Polen zu verlegen, begrüßt Wadephul. Die EU und Mexiko rücken wirtschaftlich enger zusammen. Beide Seiten haben